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0: Du sagtest, du schreibst die Songs, ja. Was entsteht zuerst, Melodie oder Text?
1: Sehr gute Frage. Ganz einfach, hatte ich auch ganz ehrlich gesagt noch nie so erlebt wie mit diesen Jungs. Im Übungsraum, der Wolfgang spielt was an und bei zwei, drei Songs, wie aus dem Nix, nach 3 Minuten, aber ihr komplette Szene, komplette Geschichte, die einfach so kommt. Fantastisch. Sowas habe ich wirklich noch nie erlebt und ist, ich meine auch, dank dem Übungsraum, weil wir spielen ja beim Mr. Tamahara in der Galerie, im Kunstmuseum, alles. Und das spielen wir neben Bildern, Skulpturen. Und das fördert alles. Und das ist, von dem her kommt das ganz alleine. Das ist wirklich sehr einfach herrlich.
2: Das ist natürlich der perfekte Zustand einer Band, wenn Musik und der Gedanke an, du spielt natürlich wahrscheinlich auch diese Umgebung, wenn du das so erzählst,
1: Definitiv.
2: eine große Rolle, ja, weil dann, sei mal, die, ich sag mal jetzt, die visuellen Sinne ja irgendwo schon immer etwas geschärfter sind. Also dahingehend ist das natürlich der perfekte Zustand. Stefan als Bassist, ja, man schimpft ja immer über Bassisten. Ein Bassisten steht hinten in der Ecke und macht, ja, also das ist so als Sideman. Du unterstützt ja, aber wie kann man sich das bei euch vorstellen als Showman? Ihr zieht schon richtig ab vom Leder, oder?
3: Ich denke mal, ich weiß nicht, wie das so rüberkommt, aber ich
2: Also wenn ich
3: mache halt
2: denke,
3: meinen Stiefel
2: ja,
3: und schaue jetzt nicht, wie es wirkt. Also,
2: das ist die.
0: Also ein guter Stiefel. Ne?
3: Ja.
0: Naja, man muss immer so sagen, wir haben jetzt nicht zwei Gitarren oder ein Keyboard,
2: Ja.
0: von daher ergänzt der Stefan ist perfekt.
2: Ja.
0: Also er spielt einen Bass wie kein anderer. Ne? Und ich habe schon mit vielen guten Leuten gespielt.
2: Also
0: Es
2: ich
0: ist der
2: auch,
0: Wahnsinn.
2: das stimmt. Also, es sitzen hier 4 Menschen, die sich lieben. Ja, also es ist eine wunderbare Stimmung in der Band, das merkt
1: Und
2: man.
1: seit er in Erlangen oben ohne gespielt hat im Sommer,
2: Achtung,
1: sind
2: Achtung,
1: meine
2: Hundewelpen,
1: ganzen
2: Hundewelpen,
1: Nichten sind fasziniert von dem Bassisten.
3: Ah ja. Seitdem ich die Fotos gesehen habe, mache ich das nie mehr.
2: Nur noch unten ohne.
3: Nur, ja.
2: Okay, wir gehen
3: Übrigens.
2: etwas in eine andere Richtung, damit wir mal zwischendrin etwas Pause haben. Ich habe hier, das hat der JP rausgesucht. Hier, Realize.
4: Ja, nächstes The Bone Shakers. Sagt euch bestimmt noch was. Eine Band aus Erlangen. Zwei Frauen, zwei Jungs aus den 90ern. Und das Ganze hat damals produziert ein gewisser Christoph Bäuerlein, sehr, sehr bekannt als Produzent von JBO und in seinen Separate-Studios in Erlangen. Und haben auch viele Screen aufgenommen und sonstiges. Und diese Bone Shakers, die haben 1996 eine Platte rausgebracht. Und da hören wir den Song Realize aus dem Album Sun. Und sehr, sehr hörenswert, meiner Meinung nach.

0: Hi Mom von der neuen CD, die sie herausgebracht haben. Starstruck hieß der Song, den ich euch gerade gespielt habe. Ihr seid hier bei Radio Z95.8. Ihr seid hier beim Musikspezial, Rock'n'Black Spezial, bei den Local Heroes. Und wie dieser Titel denn auch schon verrät, es geht um die lokalen Bands. Und natürlich ist Hi Mom auch eine lokale Band und der JB auch ein lokaler Moderator hier bei Radio Z, nämlich aus IRH. Und dann haben wir heute noch die Space Frogs zu Gast. JB, du kannst vielleicht noch ein bisschen was zu der Band. Vorhin hast du schon was erzählt.
1: Sprechen wir lieber noch kurz, was heißt kurz, über Space Frog. Die wollen jetzt demnächst eine Platte produzieren. Keine Ahnung, Vinyl oder CD. Und da
0: ich glaube, wahrscheinlich aus Kostengründen wird es wahrscheinlich eher die CD als erstes werden, weil ich glaube, das ist doch noch, sagen wir mal, aus.
2: So schaut's aus,
0: ne? Weil Vinyl ist irre teuer in der Produktion.
1: Richtig, ja. Es geht ja auch Streaming. Ne?
0: Auf Streaming? Ja, natürlich. Gibt es euch überhaupt, klar, gute Frage, da gibt es ja diese komischen Streaming-Dienste, wo die Bands ab Klicks, ich glaube ab 10.000 Klicks, immerhin einen Betrag von 0,02 Cent. Ich spreche von Cent, ja, also es ist nicht Euro, also 0,02 Cent bekommen pro Klick. Seid ihr auf solchen Streaming-Diensten?
2: Ja, YouTube haben wir schon 12 Klicks oder so.
3: Ja. YouTube sind wir, ja, das sind schon ein bisschen mehr.
2: Das ist schon ein bisschen mehr.
0: Ja, also.
3: Aber sonst jetzt. Na, sonst sind wir jetzt da nicht vertreten drauf.
0: Ich glaube, auf YouTube, glaube ich, kommt es immer auf die Werbeschaltung noch immer mit drauf an. Aber ich glaube, da habt ihr
3: da einen eigenen Kanal. Da haben wir noch nicht genug Klicks, dass da Werbung, glaube ich, vorkommt. Aber es ist halt doch einfach Liveband.
4: Wir werden mal Meisterbräu mal kontakten, vielleicht.
0: Ja, es ist ja für mich immer erstaunlich, wenn ich auch manchmal ersatzweise oder als Übergang oder weil der andere

0: Andreas oder die Lisa nicht kenne, mache ich ja öfters auch einmal ab und zu mal die lokalen Leidenschaften. Und da wird mir immer erzählt, ja, also wir streamen das jetzt und so weiter und so weiter. Wo ich mir immer denke, bei diesen irren, wahnsinnigen Angebot, was ja in diesen Streaming-Diensten vor sich geht, ja, also würde ich jetzt persönlich Streaming fast als allerletztes nehmen, weil lieber gehe ich auf Konzerte, versuche irgendwie darüber, sag ich mal, mich wenigstens in einem Umkreis X, ja, irgendwo bekannt zu machen und CDs zu verkaufen, Single-CDs zu verkaufen, etc. Ist doch mal, dieses Streaming, das ist doch Wahnsinn. Ich weiß nicht, wie viele Veröffentlichungen kriegt doch keine Sau mit.
1: Ja, ist eher unübersichtlich. Ne? Und bei uns ist das so, dass wir sind eine Liveband, wir bleiben eine Liveband und es ist gut, wenn es was dabei ist. Weil die Leute kommen hinterher, gibt es eine CD, ne? Das wollen wir, T-Shirts gibt es demnächst und das nehmen wir mit zu den Konzerts und das wird auch so bleiben. Das,
0: ja. Ist es bei euch auch so, dass eben bei diesen, spielt ihr öfters alleine oder mehr mit Vorband oder tut ihr euch zusammen mit Bands, zusammen, wo man sagt, man macht irgendwie so ein Double Play oder sonst was?
1: Kommen jetzt zwei Geschichten, eine in Höchstadt und die andere in Tüchersfeld. Aber ja.
2: Wie sich's halt ergibt auch immer, ja.
1: Die Termine gehen wir hier ab und du erzählst das irgendwann durch?
0: Absolut erzähle ich das durch. Sehr, sehr gerne. Ja. Habt ihr schon was? Wir sind ja hier jetzt am 25.05. Ihr fühlt euch schon fast sommerlich, ne? Also ich spitze schon wieder wie Ochs. Ja. Jetzt wahrscheinlich der Alterssitz.
3: Wir möchten auf jeden Fall noch auf unseren Termin im Madison Square Garden hinweisen.
0: Ja.
3: Es ist noch nicht ganz klar,
4: spielst du Tennis?
3: Ob jetzt Metallica bei uns als Vorband spielt oder nicht.
0: Ja, ich glaube, ich würde mich mit Metallica nicht abgeben.
3: Ja, nee, nicht komm,
0: also das würde ich nicht machen. Wo spielt er denn als nächstes? Jetzt trotz allem, jetzt einmal ganz abgesehen von den Terminen, wo spielt er jetzt als nächstes?
3: Im Proberaum.
2: Das nächste ist 1. Mai.
0: Ist jetzt wurscht vom Tag? Ja, ist okay. Jetzt völlig egal.
2: 1. Mai auf dem Jam in Hallendorf.
1: Ja, Brauerei Fürst beim Rittmeier.
2: Rittmeier ist ein Jam, aber wir sollten ein paar mehr Songs spielen, hieß es. Dann am 10. Mai in Egloffstein, da kannst du was sagen dazu.
3: Im Kurgarten, und zwar wird die Pfarrerin verabschiedet.
0: Die hat
3: uns nämlich schon mal engagiert.
0: Okay.
3: Und hat sogar einen Song mitgesungen und ist ein großer Spacewalk-Fan.
2: Ja. Seitdem haben wir einen göttlichen Segen.
0: Okay. Also das finde ich ja schon mal eine sehr, sehr, sehr geile Nummer.
4: Und die Texte wurden abgesegnet. Sie hat sehr darauf geachtet, dass nichts Anzügliches ist. Und tatsächlich hat sie fast nichts gefunden.
0: Ja. Fast nichts.
2: Ja. Kommt man nicht ins Fegefeuer.
4: Die anderen spielen wir nicht.
0: Also mit einem Konzert.
3: Ist übrigens Free Konzert, ne?
0: Ja. Das ist ja die for free. Ja, okay. Habt ihr sonst noch Termine?
2: Spielen wir am 16. Mai in Höchstadt. Im Triangel mit
3: Randy Rock.
0: Okay.
5: Also muss ich sagen, Höchstadt, eigentlich Rock City. Ja.
0: Und, lass mal City stehen.
3: Dorfrock.
5: Und diese Location, Triangel, es ist eigentlich ein Mega für Rockgänge, muss ich sagen. Also,
0: Nach Höchstadt, in die Zentrale des Rocks.
5: Ja, für mich ist Höchstadt Rock City Nummer 2.
0: Na ja, klar, da hast du nicht weit zu fahren.
3: Oder er ist noch nicht rausgekommen.
0: Wie oft spielt ihr überhaupt so live? Also Live-Konzerte so in der Gegend, ungefähr, Pi mal Daumen. 17. Habe ich jetzt so. Also
2: genau.
4: 17. Juli.
2: Juli. Jetzt war, genau, das ist das dann das nächste dann in Tüchersfeld. Im Fränkische Schweiz Museum.
4: Das ist Open Air, drei Bands.
2: Das ist Open Air, drei Bands.
4: Wurde mal eingeladen. Was so?
3: Mit Curly Cowper und
2: Voyage X.
0: Ja. Und so Konzerte im Jahr über ungefähr, Pi mal Daumen, 20, 25?
2: Na, so weit. Noch nicht. So viel haben wir jetzt nicht. Okay. Wir sind jetzt nicht so, wie soll man sagen, die Organisatoren, die Großartigen. Wir sind mehr die Musiker.
0: Aber ihr würdet ja auch, weil irgendjemand hat mir jetzt ja gerade, wie die Musik spielt, hat gefragt, ob wir Connections irgend zum Peter Harasim haben. Also ihr würdet auch gerne mal als Vorband spielen.
1: Wir würden gerne spielen, ja.
0: Ja? Klar. Also wenn jemand irgendwie jetzt gerade zuhört und sagt, hey, diese Space Frogs, die gefallen mir und ich habe da noch einen Termin frei in einer Lokalität hier in der Nähe von Nürnberg. Sagen wir mal im Umkreis von 50 Kilometer. Ja, so mal Bayreuth, Nürnberg, ja, irgendwo so. Notfalls auch in Fürth. Ja. Ja, genau. Also der kann sich, natürlich zum einen gerne über die Homepage von den Space Frogs melden. Sag da mal nochmal die Homepage-Adresse.
2: Das ist die Homepage oder die E-Mail? Die Homepage ist, war www.spacefrog-rock.de.
0: So,
2: da kommt man dann auch auf die Facebook-Seite, also man kommt. Okay. Von einem zum anderen kommt man irgendwie hin. Also.
0: Oder ihr könnt natürlich auch gerne die E-Mail nutzen, die ich euch vorhin schon für das Preisausschreiben gesagt habe. radio.z-rockinblack@web.de. Ich gebe das dann gerne an die Kollegen von Space Frogs weiter und gebe euch da gerne Auskunft auch über diese Termine, die für euch natürlich jetzt in der Vergangenheit sind, werde ich natürlich gerne immer bei Rock in Black berichten. Ist überhaupt gar kein Problem. Schreibt mir einfach, Jungs, und dann gebe ich das immer gerne durch. Ist überhaupt gar kein Problem. So, und bevor wir dann in eine Live-Session gehen, ihr könnt euch schon mal so...
5: Unplugged.
0: Unplugged. Unplugged. Oh, ja, ja. Ja. Wer hat denn überhaupt das mit dem... Wer war denn das erste Unplugged-Konzert? Na? Bei MTV, na, bei MTV nicht, aber überhaupt.
5: Also ich denke mal, MTV machte die ersten Unplugged-Sessions. Ja. Aber wer das war, ich kann eigentlich nur raten.
1: AC/DC war es nicht.
0: ich habe keine Ahnung. Also es ist ja immer so dieses große, ne, Unplugged und so weiter, heißt also mit akustischer Gitarre.
5: Ich weiß jetzt zwar, was der erste Song bei MTV war. Ja, was als
0: also ich könnte dir
5: das
0: jetzt
5: erste ein Video praktisch.
0: Ich ne? könnte dir jetzt ein Konzert sagen, was bereits Ende der 60er Jahre unplugged war, im Fernsehen. NBC Special Comeback Elvis Presley. Unplugged und akustisch. Ja, also das war bestimmt eines mit der ersten. Und akustische Gitarre, wie er vorhin auf der Gitarre getrommelt, der DJ von Derne. Und das war Ende, also 1968 gesendet. Aber es war bestimmt auch noch nicht das erste, kann ich mir vorstellen. Da kann durchaus noch was davor gewesen sein.
5: Denke ich auch, ja.
0: Ne? Also MTV hat es gestohlen. sich wie sagt man so schön? Angeeignet. Ja,
5: machten sie aber viel Kohle damit.
4: Das erste war vielleicht bei Robinson Crusoe.
0: Ja, irgendwie der Freitag.
5: Oder so.
0: JB, bevor wir in die Live-Session von den Space Frogs sind, send mal hier noch den Song. Das ist von Ich brauch mal Brille.
5: Machen wir lieber die nächste mit Streetlife, weil da gibt es noch eine Verlosung.
0: Die Verlosung machen wir. Okay. Ich habe alles unter Kontrolle. Kim Marrow aus dem Album Script Reality, der Song Ghost. Hast noch was zu sagen? Da. Die letzten Worte?
5: Wunderbarer Rock aus Nürnberg.
0: Geh besser etwas mehr ans Mikrofon, sonst
5: nach
0: 10 Jahren muss das doch
5: Rock, der Song heißt Ghost und aus dem Album Script Reality und die Band war da damals kurz vorm Durchbruch. Hat aber damals leider nicht gereicht. Und hört es euch mal an.

0: Hot Rod Gang mit dem Silver Wedding Anniversary Song. Die hatten nämlich vor einigen Jahren schon den 25. Jahrestag. Klar, eine Förderband. Und spielten auch in der Fördergrofer Fabrik. Und du bist gar nicht auf Sendung. So, jetzt.
1: Und spielten auch in der Fördergrofer Fabrik zu diesem Jubiläum.
0: Siehste? Also, und hier natürlich auch bei Radio Z mit dem Silver Wedding Anniversary Song. So, wir sind aber hier ja nicht zum Spaß. Ja? Denn wir haben hier eine Band sitzen, die Space Frogs.
1: Eine wunderbare Band.
0: Und jetzt warten wir auf den mit dem Datenschutz.
2: Ja. Auf den Kopf muss man rein.
0: Auf den
2: Kopf. Wollen übrigens in der Koffer, den wir mal ganz spielen. Ne?
0: Grüße an Anja. Ja, sehr schöne, ja, eine der schönsten Locations in Nürnberg mit
1: Nürnberg Foot.
0: Also tatsächlich, natürlich, Bluesmusiker dort und immer, glaube ich, gerne willkommen.
1: Und das Ganze in Fürth.
0: Ja, also mich würde jetzt auch einmal so interessieren, ich habe ja einen Freund, ich glaube, das kann ich tatsächlich so nennen, den Andreas Dielmann aus Kassel, der jedes Jahr, aber wirklich jedes Jahr, kurz vor Weihnachten in der Kofferfabrik spielt. Und mal gucken. Ich möchte nichts versprechen, aber vielleicht kann man ja, obwohl die immer auch so fast auf der Flucht sind und dann nach dem Konzert sofort immer wieder nach Kassel zurückfahren etc., aber ich gebe eure Adresse auf jeden Fall gerne an die Kofferfabrik weiter.
1: Würde wunderbar zusammenpassen.
0: Ja, natürlich. Und da gibt es ja auch.
1: Außerdem hat er auch ein eigenes Studio. Also,
0: es gibt
1: Punkt,
0: ja,
1: Punkt, Punkt.
0: Es gibt ja auch immer diese Blues Wednesday. Ich glaube, Blues Wednesday gibt es immer noch in der Kofferfabrik. Und ich meine, dort spielen dann auch am Tag oder an diesem Abend mehrere Blues-Bands aus der Gegend, aus der lokalen Band, wo man sich vielleicht mit einklingen kann. Das ist so meine Denkweise vielleicht.
1: Eine sehr gute Idee.
0: Ja, das wäre wahrscheinlich eine Chance für euch, dort irgendwo mit reinzukommen. So, aber wie gesagt, wir sind ja nicht zum Spaß da. Ne? Also, und deshalb. Es gibt auch hier Live-Musik, Unblocked sozusagen. Das hatten wir gerade schon. Und der Song, der live gespielt wird, jetzt Highway of Life. Ja, und seid ihr bereit? Also, ja, das klingt schon mal nicht schlecht. Das war's dann auch wieder. Wir verabschieden uns. Nein, also, viel Spaß mit Highway of Life.

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0: Jo, Zugabe, yeah. Zugabe.
1: Spacewalk unplugged, merkt man ganz genau. Spacewalk ist eine Liveband. Total, 100%.
0: Total.
2: Unplugged klingt es völlig anders. Versprochen.
0: Es ist, du hast, Wolfi, tatsächlich immer ein bisschen, hast du mit der Akustikgitarre, ist elektrisch einfach besser, oder?
2: Der Strom ist meine Welt.
0: Ja.
2: Aber ich mag sie schon.
0: Ja, das ist okay. Wir haben natürlich auch noch mal ein Stück dann da, ein sehr schönes, langes Stück. Und aber davor möchte ich mich bedanken bei euch. Darf mich für eure Zeit bedanken.
2: Herzlichen Dank an dich.
3: Ja, wir bedanken uns auch.
0: Und ich hoffe, es hat euch etwas Spaß gemacht. Also aus einer Stunde sind eineinhalb Stunden geworden. Und ich glaube, die Zeit ging flott voran. Und wir haben natürlich noch ein Stück da, den, so, jetzt kommt's hier, das Tell Me / Red Cadillac. Sozusagen ein Medley.
3: Sind zwei Songs, genau.
2: Zwei Songs aneinander ging.
3: Ja. War nicht so geplant, aber hat sich so ergeben, dass die beiden gut passen, auch live.
0: Dann spielen wir das zum Abschied. Danke nochmal für euer Kommen. Ihr
1: sehr
0: lasst
1: schön,
0: mir eure,
1: dass ihr da wart, ja.
0: Ihr lasst ja, mir eure Termine da und ja, alles. Und
2: endlich mal wieder in Nürnberg.
0: Jawohl. Und für die Hörer und Hörerinnen dort draußen, wenn ihr sagt, ach du lieber, das waren jetzt eineinhalb Stunden fränkische Unterhaltung hier. Ja, auch der Slang war sehr fränkisch, ich weiß. Auch der Moderator ist seinem Geburtsort hörig geworden. Und also dahingehend, wir senden diese Show auch noch mit Untertiteln. Ja, also. Und, also ihr könnt mich dann hinterher gerne noch mal fragen, was hast du da gesagt oder was war da los, was haben die lieben Herren, und wir haben sehr gelacht über den Akzent und über den Dialekt, aber hey, wir Franken, ja, wir lieben ja unseren Dialekt und nichts ist so schön, als mal auch im Radio Dialekt zu sprechen. Danke nochmal, dass ihr da wart und danke für eure Musik.
1: Vor allem
0: auch
1: vielen,
0: ja,
1: Schweizer Untertitel.
0: Und dann auch Musik. Hier ist nochmal.
1: Vor allem vielen Dank, Radio Z, ja, dass überhaupt die Möglichkeit für sowas vorhanden ist.
0: Ich glaube, Radio Z weiß gar nichts davor. Ich mache das schon. So viel Spaß mit dem letzten Song. Ciao. Zu laut.

0: So, und da hatten wir sie, die Space Frogs, mit dem wunderbaren Song Tell Me, schrägstrich Red Cadillac, eigentlich also zwei Songs. Und ja, hat richtig Spaß gemacht. Und eigentlich sitzen zwei jetzt gerade noch hier. Und die anderen kommen ja auch noch. Und man hat schon gemerkt, der Wolfi hat sich mit der Elektrogitarre irgendwie etwas wohler gefühlt, glaube ich. Ne?
1: Glaube also, ich auch, ja.
0: Wenn man so live auflegt, hat natürlich auch mehr Publikum dort gehabt. Ja.
1: Auch alle Fälle.
0: Ja, auch wenn man es nicht hört, weil das Mikrofon ausgefallen ist. So, wir gehen mal weiter in unserem Anführungs- und Schlusszeichen in den
1: Minuten.
0: Endspot.
1: Ja, und,
0: also nur, schnell reden.
1: Ja. Nicht nur Space Frog hat was zum Verlosen mitgebracht, natürlich auch, wie in jeder Sendung, JP auch. Und diesmal gibt es eine schöne CD, die heißt Time Slipping Away. Und wurde aufgenommen in den Streetlife Studios in Fürth. Ich glaube, ihr könnt euch denken, von wem die Rede ist. Rudi und Martius und Streetlife. Er hat die selbst produziert und sehr, sehr schönes Rhythm and Blues Album. Und daraus hören wir einen Coversong. Und um die CD zu gewinnen, möchte ich wissen, von wem ist das Lied Drive My Car?
0: Und was ist eigentlich mit dieser CD?
1: Ja, Moment, ich bin noch nicht fertig.
0: Das dauert, hey, wir sind im Endspurt.
1: Zusätzlich,
0: Spurt ist schnell.
1: Zusätzlich, weil ja Ostern ist, habe ich noch eine CD mit draufgelegt, ein Franken-Rock-Sample. Wunderbare Aufnahmen, 10 Tracks mit Bands aus Mittelfranken. Und wie gesagt, dieser Titel Drive My Car, von wem stammt der?
0: Genau.
1: Auch und komponiert.
0: Und diese CD, die da noch mit zu gewinnen ist, die heißt übrigens Shout It Loud. Oder Shout It Out, Entschuldigung, und ist ein Sampler mit wunderbaren Bands wie Frank Gorillas, Louis and Laser Power, Five Bucks, Reagan Diarra, oder whatever Region die heißt.
1: Ja,
0: The Aesthetic of Inner Terror, Dawn of Tragedy, Choose One and Let Us See, Conny Reusch Band, Franken Gorillas, oh, die sind sogar zweimal drauf. Und die Louis and Laser Power sind auch zweimal drauf. Also, das ist zu gewinnen.
1: How und genau.
0: Dafür schreibt ihr an radio.z-rockinblack, ein Wort, @web.de. Das ist überhaupt die Adresse für gute Musik. radio.z-rockinblack, ein Wort, @web.de.
1: Eigentlich eine einfache Frage, drive my car, weiß eigentlich jeder.
0: Und so weiter. Ne? Also ich erspare euch das, wir bleiben lieber.

0: Crispy Jones nochmal mit zwei Songs, nämlich Susie is a Strummer und davor mit No More Glow und davor gab es natürlich dann das Preisausschreiben mit Street Life und da nochmal die Frage, wer schrieb den Song Drive
1: My Car? Ich kann euch sagen, wer es komponiert hat, Lennon McCartney. Punkt.
0: Ja, und jetzt ist aber die Frage, wer hat es gesungen?
1: Okay, das ist Drive My Car aus den 60ern.
0: Also, ja, schwierige Frage. Also, okay, radio.z-rockinblack@web.de und das war's dann auch schon wieder, denn wir haben einen langen Song zum Abschluss.
1: Richtig, und ich schrieb vor 3 Wochen fast Black and Post mit den besten Jam-Bands und da war auch Grateful Dead mit dabei. Und Fast Black schrieb mir zurück, hat was. Typisch seine Antwort. Aber ich kenne da noch eine, die ist bestimmt unter den ersten 3 von den Jam-Bands und die sogar aus Franken, aus Gunzenhausen. Die Rede ist von Mushrooms und die macht eine Japan-Tour. Herrlich, mit großen Erfolgen. Und dieses Album, Live in Japan, ja, das war 2008 und den Song, was wir hören, ist Tokio.
0: Und damit verabschieden wir uns. Wir sagen Tschüss und Local Heroes kommen natürlich wieder im Herbst.
1: Wir werden im Ende Oktober machen.
0: Ja. Ende Oktober. Wenn das Studio frei ist, wenn das Chaos total ausbricht und wir wieder da sind, dann wisst ihr Bescheid. Dann ist es wieder Zeit für Local Heroes. Ciao, euer Fast Black und natürlich...
1: Macht's gut und schöne Grüße an alle.
0: Und nochmals vielen Dank an die wunderbaren Space Frogs. Ciao, yeah. Servus, bis bald.

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0: aus Wir Königinnen, das kann man auch hinten auf dem Klappentext des Buches lesen. Zwei Frauen treffen in diesem Buch in einer ziemlich kuriosen Situation aufeinander. Die Ich-Erzählerin, bei der eigentlich alles gut sein müsste, aber irgendwie doch gar nicht so wirklich gut ist, und die hofft, Antworten in der Stille Piemonts zu finden oder zumindest für einen Moment aus dem Leben auszusteigen. Und Anna, pragmatisch und direkt, die 24 Kühe von Frankreich in die Türkei transportiert. Obwohl sich die beiden nicht verstehen können, und das auf ganz unterschiedlichen Ebenen, fahren sie ein Stück Strecke gemeinsam und entwickeln eine wertvolle Beziehung zueinander. Darum geht es in Wir Königinnen, dem Romandebüt von Anja Gmeinwieser. Heute Abend wird sie um 19 Uhr im Literaturhaus daraus lesen, und sie hat uns heute Vormittag davor schon einen Besuch abgestattet. Liebe Anja, ich freue mich sehr, dass du heute bei uns hier im Studio bist. Wie geht's dir denn so ein paar Stunden vor deiner Lesung im Literaturhauscafé und so mit allem im Gepäck, was du so in den letzten Wochen und Monaten erlebt hast?
1: Ich sage auch erstmal Hallo Bernadette, danke für die Einladung, es ist super schön, wieder hier zu sein. Vielleicht muss man auch irgendwie sagen, ich habe auch mal bei Radio Z gearbeitet in dieser Sendung, das heißt das Full Disclosure. Mir geht's gut, ich bin so ein bisschen am Rumhasseln, immer wenn ich irgendwie in der Stadt bin, habe ich das Gefühl, ich muss noch 20 andere Dinge erledigen und bin jetzt aber mit den Lesungen auch irgendwie schon sehr unaufgeregt auf eine gute Art, weil ich einfach, glaube ich, das ist die 11. mit dem Buch, genau. Und dann, ja, schleicht sich eine Routine ein, die man irgendwie auch immer mal wieder durchbrechen muss und neue Lesestellen aussuchen muss, damit man sich selber nicht irgendwie fad wird. Und genau, also an sich bin ich einfach frohgemut gespannt und freue mich auf heute Abend.
0: Du hast jetzt schon gesagt, das ist ja auch nicht deine erste Lesung und das ist auch nicht deine erste Lesung generell, auch jenseits des Buches. Hat es trotzdem was Besonderes, würdest du sagen, in Nürnberg zu lesen, oder ist das einfach ein weiteres To-Do auf deinem Plan gerade?
1: Das weiß ich, wenn ich das Publikum sehe, weil, also besonders wird es quasi immer, wenn ich Menschen kenne. Und Menschen, die ich kenne, finde ich schlimmer als fremde Menschen. Also nicht schlimmer, aber es macht mich aufgeregter, weil ich irgendwie so das Gefühl habe, also wenn ich ein Buch schreibe, ich mache mich da auf so eine komische Art und Weise irgendwie ein bisschen nackt. Und wenn ich dann quasi bekannte, verwandte FreundInnen da sitzen habe, dann ist es dadurch irgendwie komischer. Die haben dann so ein, okay, damit hast du dich jetzt die letzten Jahre beschäftigt, während ich bei fremden Menschen so das Vorurteil habe, dass die dann schon akzeptieren, ach, das ist die Autorin, die hat ein Buch geschrieben. Ja, Mai. Und heute könnte es natürlich schon sein, dass ich bekannte Gesichter im Publikum sehe.
0: Von Radio Z werden auf jeden Fall Leute da sein.
1: Ja, ich weiß, ja. Ich wurde gewarnt.
0: Ja, vielleicht, wenn wir auf Wir Königinnen zu sprechen kommen. Was war zuerst da, die Idee, so eine Road Novel zu schreiben, oder der Tiertransporter?
1: Der Tiertransporter war zuerst da, und noch vor dem Tiertransporter war da, dass ich, also das Buch ist ja in drei Teile eingeteilt, Gebirge, Straßen und dann die Grenze zwischen der EU und der Türkei. Und die Berge waren zuerst da, und ich habe mal selber auf einer Wanderung im Piemont, was eine sehr, sehr verlassene Gegend ist, nicht ganz so verlassen wie im Buch, aber ja, man trifft da jetzt nicht viele Leute. Man trifft Kühe, man trifft Rinder, die sind aber in der Regel alleine unterwegs und haben jetzt nicht so Menschen dabei. Und da habe ich eben so einen Tiertransporter gesehen, mitten in den Bergen. Da war quasi gerade noch so eine Asphaltstraße, und das war so die einzige Infrastruktur und so eine Hütte und dann eben dieser Laster und die Rinder außenrum. Und für mich war das das totale Rätsel, was ich da sehe, und diesem Rätsel habe ich hinterhergeschrieben, und dann befand ich mich auf einmal in der Geschichte über einen Tiertransport. Und wenn ich mich in Europa in der Geschichte über einen Tiertransport befinde, ist es, was dann für mich sehr folgerichtig, die diese Road Novel über die ganze EU quasi, die fahren ja dann irgendwie von Italien nach Slowenien, Ungarn, Rumänien, Bulgarien, was auch die normale Route von so einem Tiertransport in Europa ist. Genau, das war dann einfach für mich folgerichtig. Und ich habe mal Jahre vorher schon eine Anhalterfahrt durch Osteuropa gemacht und hab da so ein bisschen die, wie so eine Faszination für die Autobahn bekommen, bei aller Hässlichkeit, weil ich das irgendwie so schräg fand, dass das wie so der Maschinenraum der Gesellschaft ist, ne? Man ist dann immer wieder irgendwie in Prag in der wunderschönsten Wunderschönigkeit mit 1000 TouristInnen und alles ist Gold, alles glänzt, alles ist das Kopfsteinpflaster, ist poliert, so. Und dann steht man wieder am Autobahnzubringer neben der Müllaufbereitungsanlage und das fand ich irgendwie so einen schrägen Kontrast und ich fand es auf eine eigenartige Art so gut in meinem, ja, es war eigentlich ein Urlaub, so auch diese Seiten meiner Reise zu sehen, dass, ja, dann habe ich angefangen, so die Autobahn auch schon mal so mitzuschreiben, was ich sehe. Und dann dachte ich, das würde sich ganz gut fügen, irgendwie, diese Rinder und der Transporter und meine Autobahnnotizen von 2015.
0: Das sagt Anja Gmeinwieser. Sie hat das Buch Wir Königinnen geschrieben. Aus dem liest sie heute Abend um 19 Uhr im Literaturhaus. Heute Vormittag hat sie uns aber auch schon einen kleinen Besuch abgestattet. Und bevor wir jetzt gleich noch mehr über den Rechercheprozess zu diesem Buch erfahren, hören wir noch ein bisschen Musik, und zwar von X-mal Deutschland, Geheimnis.

0: Aber wenn ich LKW fahre, dann bin ich der Puls aller. Ich bin das Blut, das alles vorantreibt. Ohne uns geht nichts. Ohne uns funktioniert die Maschine einfach nicht mehr. Aber ich bin nicht die Maschine. Ich habe die Maschine nicht erfunden. Das sagt Anna einmal in dem Roman Wir Königinnen, beziehungsweise sie lässt es den Google Translator sagen. Anna fährt einen Tiertransporter mit 24 Kühen von Frankreich in die Türkei. In Norditalien trifft sie auf die Ich-Erzählerin des Buches und eine skurrile, witzige, nachdenkliche und poetische Road Novel startet. Anja Gmeinwieser hat Wir Königinnen geschrieben und daraus wird sie heute Abend um 19 Uhr im Literaturhaus lesen. Davor hat sie uns aber noch einen kleinen Besuch abgestattet. Du hast es jetzt schon so angerissen. Du erzählst in Wir Königinnen sehr genau und ich finde auch, also für mich war die Leseerfahrung auch so eine sehr sinnliche Leseerfahrung. Also ich habe das sehr körperlich gespürt. Also ich habe die Hitze sehr körperlich gespürt und ich habe so die Stimmung auf den Autobahnraststätten irgendwie sehr greifbar wahrnehmen können. Du hast es jetzt schon so ein bisschen angerissen, aber vielleicht kannst du uns da noch mal ein bisschen mehr mitnehmen. Wie sah deine Recherche aus für dieses Buch?
1: Ich bin an jeden der Orte irgendwie mal gereist und zwar immer im Sommer, weil ich eben so eine körperliche Erfahrung von Hitze und von so einer Haut, die nicht mehr schwitzen kann, und so einer kompletten Klebrigkeit und so einer, ich glaube, es irgendwie letztens hat mir erzählt, dass es eine Studie gibt, dass Menschen, wenn es ihnen zu heiß ist, aggressiver sind und das glaube ich sofort, weil man irgendwie so sich so angegangen fühlt von seiner Umgebung. Und das, also es ist mir generell im Schreiben ein Anliegen, irgendwie sehr spürbar zu schreiben und möglichst körperlich zu schreiben. Und ich freue mich über jede Person, die sagt, ich habe es richtig gespürt. Und dann denke ich mir so, yes. Auch weil das was ist, was mich an der Welt generell interessiert. Und dann interessiert mich das auch im Schreiben. Genau, ich hatte eben diese Wanderung in den Bergen. Ich bin dann nochmal in die Berge gefahren und ich sitze dann ganz viel und schreibe, was ich sehe. Und ich bin zum Beispiel diese Route, die die fahren, auch mit öffentlichen Verkehrsmitteln und Mitfahrgelegenheit nochmal abgefahren und habe mitgeschrieben, was ich sehe und habe mitgeschrieben, wie Sehen beim Fahren funktioniert. Genau, also dass ich quasi so irgendwas sehe und mir denke, ach cool, und dann, wenn ich es aber quasi mit dem Blick zu greifen versuche, ist es ja schon wieder weg, weil ich fahre ja, außer ich habe das Glück, in Anführungszeichen im Stau zu stehen. Genau, und als ich dann diese Route gefahren bin, bin ich dann eben auch, weil ich eine Weile an der bulgarisch-türkischen Grenze bei Kapitan Andrevo, beziehungsweise ich war in Svilengrad, das ist die nächste größere Stadt, und die Grenze ist nach, also die Grenze zwischen Kapitan Andrevo und Kapikule in der Türkei ist nach Mexiko, USA, die meistbefahrenste auf der Welt, soweit ich weiß. Stand 2024, vielleicht hat sich irgendwas mittlerweile geändert. Und genau, hatte quasi das Glück, dass mich jemand, der immer in der Türkei einkaufen geht, an einen Tag mit rüber und wieder zurückgenommen hat. Und ich habe mich dann so ein bisschen, ich glaube, für die Grenzbeamten ein bisschen komisch an dieser Grenze aufgehalten und habe versucht, zu mir aufzuschreiben, was auf dieser Grenze so ist. Und dann habe ich, also jetzt, das war so der Landschaftsteil, den habe ich abgereist. Und dann habe ich für die Situation von Lkw-Fahrenden einerseits ganz viele Dokus geguckt, ganz viele Dokumente aus dem Internet gefischt, die sich irgendwie also politisch mit der Situation von Kraftfahrenden beschäftigen. Und ich bin eine Nacht mit einem Lkw-Fahrer durch Franken gefahren. Und der hat mir sehr viel aus seinem langen, langen Berufsleben erzählt, wie sich die Arbeitssituation in dem Beruf einfach sehr drastisch geändert hat, irgendwie von so einem Freiheitsgefühl von, okay, jeder Pups, den du lässt, wird im Prinzip kontrolliert. Und ich habe mich auch einen Nachmittag mit einer Lkw-Fahrerin unterhalten, die auch schon sehr, sehr lange im Geschäft ist und die mir dann einerseits quasi erzählen konnte, wie es so ist, als Frau in einem extremen Männerberuf, ne, sind 2% Frauen im LKW-FahrerInnen-Business, mir das nochmal irgendwie ja, zu erläutern und darzustellen und so ein bisschen aus ihrem Leben zu plaudern. Genau, und die Rinder, die sollte man vielleicht auch nicht vergessen, das ist eigentlich das Schwerste zu recherchieren, weil so Tiertransportunternehmen sagen nicht, komm vorbei, sondern die sagen, wir antworten nicht auf deine E-Mail. Mhm. Und da habe ich ganz viel mit so Tierrechtsorganisationen gesprochen, die haben relativ viel Pressematerial auch. Und ich habe mir bei einem Tierhändler in Fürth, der jetzt allerdings nur, also der glaube ich auch deshalb so offen war, weil er nur in die umliegenden Schlachthöfe fährt, dessen Transporter durfte ich mir angucken. Genau. Also das so grob.
0: In diesem Buch, da begegnen sich zwei Protagonistinnen, die sich eigentlich nicht verstehen können, weil sie unterschiedliche Sprachen sprechen. Mhm. Und das ist irgendwie auf der einen Seite sehr konkret, also sie müssen sich das ganze Buch hinweg auf Englisch oder per Google Translator manchmal auch mehr schlecht als recht irgendwie miteinander verständigen. Sie haben aber auch so im übertragenen Sinne einfach ganz unterschiedliche Lebensrealitäten und Hintergründe, aus denen sie kommen. Und trotzdem fahren sie von Norditalien in die Türkei gemeinsam oder an die Grenze und haben irgendwie entwickeln so eine sehr wertvolle Beziehung zueinander. Was würdest du sagen, was verbindet die beiden trotz allem?
1: Also ich glaube, die sind plötzlich so aufeinander zurückgeworfen. Ne? Die sind irgendwie die einzigen, die da sind und dann interessieren sie sich doch irgendwie füreinander und haben eine Offenheit für die andere und eine Empathie für die andere. Und auch manchmal so eine vor den Kopf gestoßen sein durch die andere, was ja auch wieder neugierig machen kann. Genau, und so ganz praktisch, ne, wenn die sich nicht füreinander interessieren würden, dann würde die Geschichte nicht stattfinden. Das heißt, es ist auch irgendwie eine Prämisse, damit es weitergeht. Mhm. So, und ja, also ich habe das ja immer, ich glaube, das habe ich auch im Buch irgendwie so mal geschrieben, der Deal, wenn man per Anhalter mitfährt, ist ja auch so ein bisschen, dass man die Funktion der Unterhaltung erfüllt, worauf die Fahrerin Anna hofft und die Ich-Erzählerin das eigentlich nicht so will und dann drängt sie sich ihr ja auch irgendwie auf, ne? Die würde sie eigentlich zu einem Bahnhof fahren und sie steigt aber einfach nicht aus. Und dann ja, sind sie in so einer Situation von, okay, entweder das klappt jetzt oder es eskaliert und dann wäre es eine andere Geschichte geworden. Ja.
0: Ja, ich habe aber auch so wahrgenommen, dass es für mich dadurch auch eine sehr hoffnungsvolle Geschichte ist, gerade irgendwie in so Momenten mit viel Weltschmerz, wie ich die vielleicht gerade im Moment oft öfter mal erlebe, so dass so, ja, so ein Gedanke da ist von, vielleicht gibt es doch irgendwie immer mehr, was uns verbindet, als das, was uns trennt.
1: Das ist bestimmt so. Also ich glaube, ist jetzt nicht das, was ich irgendwie, ist jetzt keine These, ne? Das ist jetzt irgendwie nicht das, was ich der Welt mitteilen möchte. Aber ich gehe schon davon aus, dass wenn man sich Menschen zuwendet, auch wenn die unterschiedlich sind, also ich glaube, jeder kennt es vom Reisen, jeder kennt es, wenn er oder sie in eine neue Stadt zieht, wenn man sich Menschen zuwendet, dann findet man irgendwie eine in der Regel positive Antwort. Vielleicht bestimmt nicht bei jedem, aber so an sich sind ja die meisten Menschen auf der Suche nach irgendeiner Form von Verbindung. Das ist ja schon was, was uns irgendwie eint. Und ganz bestimmt gibt es politische Haltungen, die es schwer bis unmöglich machen, dass man gut in Kontakt kommt. Vielleicht anders, wenn man schon in Kontakt ist. Aber so an und für sich glaube ich schon, dass auch in der verschiedene Lebensrealitäten einen jetzt nicht daran hindern würden, in Kontakt zu kommen. Man muss sich halt treffen. So, ich glaube, das ist die Schwierigkeit. Wer kennt einen LKW-Fahrer oder eine LKW-Fahrerin? So, ne, ist man das irgendwie sehr man spricht ja auch immer über so Blasen, ne? Dass Menschen, die studiert haben, oft mit anderen Menschen, die studiert haben, zu tun haben und Menschen, die eine Ausbildung gemacht haben, in welchem Bereich auch immer, dann vielleicht eher mit anderen Menschen, die auch eine Ausbildung, und dann hat man da schon einfach wenig Kontaktpunkte, sodass man sich immer quasi so dieses lebensweltlich Ähnliche sucht oder durch, es vielleicht auch einfach einfacher ist in unserer Welt, immer die ähnlichen Leute zu treffen. Ne? Finde Menschen mit gleichen Interessen, ist ja an sich was Legitimes, und gleichzeitig findest du.
0: Ja, das sagt Anja Gemeinwieser. Sie hat das Buch Wir Königinnen geschrieben und hat uns vor ihrer Lesung heute Abend im Literaturhaus noch besucht. Gleich geht es weiter. Wir hören davor aber noch eine kleine Musikpause, und zwar mit Running Through von Bud Techno.

0: Zwei Frauen, die irgendwo in Piemont aufeinandertreffen. Ein Lastwagen und 2 Dutzend Kühe. Anja Gmeinwieser hat mit ihrem Debütroman Wir Königinnen ein skurriles, komisches und nachdenkliches Buch geschrieben, bei dem das Lesen so richtig zu einer körperlichen Erfahrung wird. Heute liest sie daraus im Literaturhaus Nürnberg und hat davor nochmal bei uns im Studio vorbeigeschaut. Wir Königinnen ist jetzt ziemlich eingeschlagen in der Literaturszene, kann man so sagen, finde ich.
1: Ich weiß es immer gar nicht.
0: Naja, also das Buch ist mit dem Literaturpreis der Stadt Fulda ausgezeichnet worden, noch bevor es überhaupt erschienen ist.
1: Ja, wobei das ist so, die zeichnen halt die aus den Jahrgängen, Programmen Herbst 25 und Frühjahr 26 die Bücher aus, und dadurch, dass der Verleih vor dem Erscheinungsdatum war, also im nächsten wäre ich quasi gar nicht mehr, hätte ich gar nicht mehr eingereicht werden können. So, nein, das ist cool. Also das, es schlägt auf jeden Fall mehr ein, als ich dachte. Ich misstraue nur so ein bisschen, weil ich bekomme natürlich ganz viel zugespielt an, guck mal, wie cool du bist. Aber ich weiß ja schon auch, dass das Internet mir gefallen möchte.
0: So. Verstehe.
1: Ja.
0: Aber hat dich das irgendwie überrascht oder hast du schon beim Schreiben oder Konzipieren irgendwie gemerkt, okay, ich glaube, ich bin da an was Gutem, Großem dran?
1: Das hätte ich mich, glaube ich, nicht getraut zu vermuten. Also auch, weil ich habe den Verlag erst gefunden, als das Buch schon weitgehend, also als der Text einmal durchgeschrieben war. So, und ich habe mich schon so ein bisschen aus dem Fenster gelehnt. Ich habe zwischenzeitlich meinen Job pausiert, um das schreiben zu können. Aber ich weiß schon auch, dass es, also ich glaube, ich habe einen guten Text geschrieben. Ich weiß aber auch, dass es nicht immer ausreichend ist, einen guten Text geschrieben zu haben. Man braucht auch das Glück, die Menschen zu finden in der Buchbranche, die sagen, ja, du hast wirklich einen guten Text geschrieben. Und nicht nur das, wir veröffentlichen ihn auch noch. Das hat schon mit Glück zu tun, und eben nicht nur mit Glück, weil man hat einen sehr hohen Einsatz und der Einsatz muss gut sein. Ja, es wurden auch schon schlechte Bücher veröffentlicht. Aber ja, genau, ich hatte zwischendurch immer wieder das Gefühl, Gott, ich will das eigentlich gar nicht schreiben. Ne? Oder ich habe das schon auch mit mir gehadert. Und
0: warum?
1: Also ich glaube, das ist irgendwie so ganz normal im Schreibprozess, ne? Dass man sich denkt, oder ich mir denke, oh Gott, was hast du da für einen Mist geschrieben? Oder gerade auch das Thema Tiertransporte ist so groß und so leidvoll. Und dann kann es aber trotzdem auch eine komische Art von Kitsch kippen. Und da habe ich irgendwie so viele aufgestellte Fallen auf dem Weg gesehen. Und ich dachte, oh Gott, da darfst du nirgends reinrasseln.
0: Ja, verstehe. Aber jetzt, wo du so da eingeschlagen bist sozusagen, werden wir in absehbarer Zukunft noch mehr Bücher von dir lesen können?
1: Das hoffe ich sehr. Also ich habe jetzt schon wieder meinen Job gekündigt oder passiert, ich weiß es noch nicht, und schreibe am 2. Ja. Geht jetzt dann langsam los. Also hat schon einige guten Stapel ist es schon, und ich hoffe sehr, dass es entstehen wird. Aber ich sag nicht, worum es geht.
0: Also bleiben wir ein bisschen neugierig.
1: Yes.
0: Wem würdest du Wir Königinnen empfehlen?
1: Allen Menschen, die gerne lesen. Ich habe erstaunlich viele Fotos von dem Buch am Strand erhalten. Ich hätte es nicht als Urlaubslektüre gelabelt, aber jetzt traue ich mich, das zu tun. Ich empfehle es Menschen, die auch gerne körperlich lesen, wie du vorher gesagt hast. Und ja, einfach wer sich jetzt denkt, ah ja, okay, zögert nicht. Ich glaube, es gibt es bestimmt auch in der Bibliothek. Aber ich weiß es nicht. Aber ich gehe davon aus, ich glaube, da kann man sich auch Bücher wünschen.

0: Ja, wir haben jetzt ein langes Interview mit Anja Gemeinwieser gehört. Sie hat das Buch Wir Königinnen geschrieben, das schon vor der Veröffentlichung mit dem Literaturpreis der Stadt Fulda für das beste Prosa-Debüt des Jahres ausgezeichnet wurde. Anja ist aber nicht von uns aus unserem Radio Z-Studio gegangen, ohne uns noch eine kleine Stelle aus ihrem Buch vorzulesen.
1: Ich lese eine Stelle aus relativ vom Anfang, wo sie losgefahren sind, und eigentlich hat die Protagonistin Anna gebeten, sie zu einem Bahnhof zu fahren, entweder Turin oder Mailand. Und da sitzen sie nun also im Laster, beziehungsweise die eine liegt so ein bisschen gekrümmelt auf dem Beifahrersitz. Nach einer halben Stunde Zappeln habe ich eine Position gefunden, in der nur wenig wehtut. Ich horche mit geschlossenen Augen in meinen Sitz hinein, gleichmäßige Fahrgeräusche. Die Bremse klingt laut, wir fahren, glaube ich, nicht besonders schnell. Der Motor wird lauter und wieder leiser, lauter, leiser. Es erinnert an ein tiefes Atmen und macht müde. Okay, Milano is next to us. Ich liege noch immer zusammengekrümmt da und drücke die Augen zu. Do you want to get off here? Ich atme extra ruhig, glaube mir fast selbst, dass ich schlafe. Dazu das taube Körpergefühl von Gliedmaßen, die mit zu wenig Blut versorgt sind. Es kribbelt, ich halte still. Anna berührt sanft meine Schulter. Ich atme einmal tiefer, so wie ich denke, dass ich es tun würde, wäre ich tatsächlich im Tiefschlaf unaufweckbar. I do not believe you are sleeping. Ich versuche zu verschwinden, gebe jede gefühlte Präsenz einfach auf. Stelle mir vor, in Mailand am Bahnhof zu stehen und eine Entscheidung treffen zu müssen. Könnte die Entscheidung würfeln, habe keine Würfel. Könnte in den nächstbesten Zug einsteigen, an der nächstbesten Station aussteigen, in die nächstbeste Richtung loslaufen, in das nächstbeste Hotel einchecken. Geld habe ich. Könnte eine Weile in einem Hotel wohnen. Ich schmatze ein bisschen, so wie ich denke, dass ich es im Schlaf manchmal tue. Anna lacht leise. Why are you doing this? Ich könnte es auch da nicht sagen, würde ich mich nicht schlafen stellen. Frage mich, wann es eigentlich zu spät ist, um Richtung Mailand abzubiegen. Etwas Staub steigt mir in die Nase, ich unterdrücke ein Niesen. Der Sitz verströmt einen eigenartigen Geruch, wahrscheinlich von meinem Schweiß, von der Straße und dem Schweiß aller, die vor mir dort gesessen haben.
0: Ja, das war eine Stelle aus Wir Königinnen von Anja Gemeinwieser, gelesen von der Autorin selbst. Wenn ihr jetzt neugierig geworden seid und mehr hören möchtet, heute Abend gibt es im Literaturhaus Nürnberg eine Lesung von Wir Königinnen mit Anja. Sie startet um 19 Uhr. Der Eintritt beläuft sich auf 16,31 Euro, ermäßigt sind es 7,87 Euro. Heute Abend um 19 Uhr im Literaturhaus Nürnberg. Es wird im Juni und im Juli aber auch noch weitere Lesungen von Anja in der Umgebung geben. Mehr darüber erfahrt ihr auf den Seiten des Berlin-Verlages www.pieper.de.

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5: Letztes Jahr war ja JD Vance in München auf der Sicherheitskonferenz und hat da eine Rede gehalten, wo er uns Europäern letztlich so eine Art Bußpredigt gehalten hat. Also, wir würden die Meinungsfreiheit abwürgen, wir würden die gemeinsamen Werte von Europa und den USA verraten. Wir Europäer würden uns entfernen von der Idee von Respekt, von demokratischen Grundwerten. Es fielen so Sätze wie, eine demokratische Regierung fürchtet ihr Volk nicht. Sozusagen, damit wurde ausgesagt, die europäischen Regierungen würden ihr Volk fürchten und nicht mehr hören wollen. Und ich erinnere mich, dass da im Saal, in diesem Nobelhotel in München, das so ein bisschen schwankte zwischen Belustigung und sehr großem Ernst. Weil, also Ernst, natürlich, man ist auf dieses Amerika weiterhin angewiesen, ja, wirtschaftlich, politisch, militärisch. Aber auch Belustigung, weil wer ist denn bitte J.D. Vance, uns irgendwas über Meinungsfreiheit zu erzählen? Die USA, die unter Vance und Trump Akademiker, Akademikerinnen abstrafen, die denen die Fördermittel entziehen, wenn sie in eine falsche Richtung forschen. Oder sogar Themen beforschen, bestimmte Begriffe beforschen, die auf schwarzen Listen dann plötzlich auftauchen. Die USA unter Trump und Vance, wo sogar Comedians, die abends in Late-Night-Shows Witze machen über das fragile Ego von orangenen Männern in weißen Häusern, die werden auch abgestraft. Da gibt es dann auch ein Mobbing und da gibt es dann hintenrum so Spiele mit der Kartellbehörde, die dann irgendwie dann die Kartell-Deals nicht genehmigt und auf diese Weise Druck ausübt, dass dann das Fernsehnetzwerk diesen Comedian vom Äther nimmt. Das ist nun wirklich nicht eine Regierung, von der ich mir gerne Moris lehren lasse, über moralische, über gar liberale Werte. Das ist also, kommt vom ganz Falschen. Und trotzdem will ich sagen, und das ist, was ich heute als These oder als Provokation oder als Denkanstoß mit in die Diskussion mit Ihnen allen geben möchte, nur weil es jemand sagt, gegen den man sehr, sehr viel einwenden kann, ist noch nicht automatisch das Gegenteil wahr. So funktioniert es auch nicht.
6: Mit diesen Sätzen führte Autor Ronen Steinke sein Publikum in den Abend ein, zur Lesung aus dem Buch Meinungsfreiheit im Nürnberger Literaturhaus Ende April. Im Klappentext des Buches heißt es, ein Plädoyer für unser wichtigstes Grundrecht. Wegen des Satzes, Impfen macht frei, kann man neuerdings schon bestraft werden. Aber Deutschland den deutschen Ausländer raus in der Disco zu grölen ist erlaubt. Gaza ist gleich Auschwitz, ist eine Straftat, doch die Aussage, der Bundeskanzler sei ein Volksschädling, ist erlaubt. Zu sagen, die CSU hetze gegen die Grünen, als seien diese die neuen Juden, ist eine Straftat. Aber die Vertreibung aller Palästinenser aus dem Gazastreifen zu fordern, ist erlaubt. Wer kennt sich da noch aus? Heutzutage wird es oft Gerichten überlassen zu entscheiden, welche Meinungsäußerungen strafbar sind und welche nicht. Ein engagiertes Plädoyer für mehr Transparenz und ein dringender Appell, mehr Meinungsfreiheit zu wagen. Das heißt, Debatten in der Zivilgesellschaft zuzulassen, solange sie gewaltfrei bleiben. Und damit sage ich Hallo zur heutigen Ausgabe von Einmischen im Stoffwechsel. Mein Name ist Chris Behley und es erwartet euch der Autor Ronen Steinke im Gespräch.
7: Im Februar erschien im Berlin Verlag das Buch Meinungsfreiheit von Ronen Steinke. Der Untertitel, wie Polizei und Justiz unser Grundrecht einschränken und wie wir es verteidigen. Ich freue mich, dass ich den Autor Ronen Steinke jetzt im Zoom-Interview habe. Hallo.
8: Hi, freue mich sehr.
7: Es gibt ja im Buch dieses eine Kapitel mit dem Ausflug zur jungen Welt und da das spannende Gespräch mit der Redaktion oder dem Chefredakteur, wo es wirklich um ein Gespräch geht mit sehr unterschiedlichen Positionen und wo du dann am Ende auch dazu kommst, dass du eben genau dieses Gespräch wertschätzt. Ist das mit so einer der Gründe gewesen, zu sagen, das fehlt mir auch in einer aktuellen Debatte, dass Leute sich eigentlich nur gegenseitig niedermachen, aber dass man diese anderen Meinungen zur Geltung kommen lässt und nicht unterdrückt oder niederbrüllt, ist ein wichtiger Punkt. War das mit ein Grund, dieses Buch zu schreiben?
8: Also die junge Welt
0: ist ja eine Tageszeitung, die in Berlin erscheint, die für eine Art von Links steht, was mir persönlich eher fern liegt. Also da wird irgendwie das kubanische Regime, ich würde sagen diktatorische Regime, beschönigt. Da wird regelmäßig Russland, also die russische Staatsführung auch ziemlich in milden Lichte gezeichnet und alle Probleme in der Ukraine würden angeblich eigentlich von der NATO ausgehen. Das ist also nicht die Analyse, zu der ich komme, wenn ich das internationale Geschehen verfolge. Und trotzdem ist es total wichtig, sich damit auseinanderzusetzen, warum wir eigentlich da so weit auseinander liegen. Und das wäre jetzt einfach zu sagen, naja, die werden halt irgendwie Propaganda gefüttert oder die haben schlechte Fakten und ich bin der Einzige. Das ist aber falsch. Und das ist auch zu einfach. Das ist etwas, was man sich leicht einredet und was man erst dann hinterfragt, wenn man mal wirklich ins Gespräch miteinander geht. Und deswegen war das für mich so wertvoll, in der Redaktion der Jungen Welt mich mal zu konfrontieren mit einem Gesprächspartner, der wirklich überhaupt keinen Mangel an Wissen hat. Also der Chefredakteur der Jungen Welt kennt sich bis ins Detail aus mit der ganzen Genese des Konflikts in der Ukraine. Und wir haben uns gegenübergestanden, wir haben lange diskutiert, letztlich über die Frage, ist Putin ein Aggressor oder ist er, wie es die Junge Welt eher darstellt, jemand, der sich selbst einem Angriff ausgesetzt sieht. Und ich habe davon gelernt und davon mitgenommen, dass es gar nicht so sehr um einzelne Fakten geht, wann wurde wo geschossen, sondern dass es ganz stark um Kausalzusammenhänge geht. Was war Henne, was war Ei? Wer hat zuerst den anderen eingeschüchtert? Wer ist zuerst dem anderen auf die Pelle gerückt? Und diese politischen Wirkungszusammenhänge, das sind Dinge, die kann man auch nicht in einem Gerichtssaal so ganz klar mit Ja oder Nein beantworten, mit einem Beweis und dann ist die Diskussion zu Ende, sondern das sind wahrscheinlich Diskussionen, die Historiker und Historikerinnen auch noch viele Jahre weiterführen werden. Und ich glaube, das zu erkennen, dass es oft vielleicht auch ein bisschen so Vorprägungen sind und so Vorverständnisse, die dazu führen, wie wir gewisse Fakten bewerten. Das zu erkennen, macht, glaube ich, ein bisschen demütig. Aber vor allem ist es die einzige Möglichkeit, am Ende in ein Gespräch reinzukommen, was wirklich was bringt. Wo wir nämlich wirklich über die Dinge sprechen, die uns trennen. Und das ist, glaube ich, nicht, dass wir die falschen Fakten, dass wir unterschiedliche Fakten haben.
7: Wenn man das Buch liest, dann bemerkt man auch, gerade wenn man so die einzelnen Quizfragen sozusagen mit durchgeht, dass es noch mehr gibt, was so tatsächlich diese Meinungsfreiheit einschränkt und auch vielleicht für die Zukunft eine politische Diskussion einschränken kann, dass nämlich bestimmte Paragraphen manchmal wie Gummiparagraphen erscheinen und ein Gericht urteilt so über einen Sachverhalt, ein anderes kann das wieder ganz anders entscheiden. Also wenn es um Meinungsäußerungen geht, wo man denkt, das ist doch eigentlich gar keine Beleidigung. Oder wenn man zum Beispiel sagt, eigentlich ist das ein Politiker, die teilen doch auch selber hart aus, dann müssen sie ja auch ein bisschen mehr einstecken können als andere, wenn sie so im öffentlichen Leben stehen. Und dann liest man so ein Zitat durch oder ich lese so ein Zitat durch im Buch und denke mir, es ist doch total okay, das so zu sagen. Und dann kommt, das ist strafbewehrt. Und diese Quizgeschichte finde ich total spannend, weil es eben viele von diesen Zitaten und von diesen Fällen gibt, die du für dieses Buch aufgeschlüsselt hast und versuchst auch genauer darzustellen. Aber kannst du ein bisschen so in diese Richtung mal gehen, zu sagen, was hat dich motiviert, dich mit dieser Meinungsfreiheit so zu beschäftigen?
0: Also wir alle kennen das Gejammer, vor allem von Männern vorgerückten Alters. Man dürfe nichts mehr sagen und man werde sofort mundtot gemacht, wenn man irgendwas über Frauen oder Migranten sagt. Das ist ziemlicher Käse und mir war es ein Anliegen, dem entgegenzutreten und ein bisschen zu dekonstruieren oder zu auseinanderzufieseln, dass natürlich Gegenrede etwas anderes ist als Zensur. Und dieses Lamoyante, was erlauben sich die jungen Dinger, mir zu widersprechen? Darauf kann man es im Kern zurückführen. Das ist nur wirklich nicht ein Problem für die Meinungsfreiheit, sondern es ist gerade Meinungsfreiheit. Wir haben einen Diskurs, ich würde sagen zum Glück, an dem sich endlich auch mehr Menschen beteiligen, die Rassismus als Rassismus bezeichnen und die denjenigen, die das verbreiten, also auch mal Kontra geben. Das ist nicht das Problem der Meinungsfreiheit aus meiner Sicht und dem muss man entgegentreten, wenn das Wolfgang Kubicki oder Konstantin Schreiber oder andere verbreiten. Was mir ein Anliegen ist, ist was ganz anderes. Wenn wir mal wirklich auf das gucken, was in Deutschland erlaubt und verboten ist, also wo wirklich unbestreitbar Grenzen dessen liegen, was man sagen darf, dann kann man ins Gesetz gucken, da kann man sich die gerichtlichen Urteile anschauen und dann ist es Tatsache, dass da wirklich die Verbote zugenommen haben in den letzten 10 Jahren, also rasant zugenommen. Es gibt eine politische Debatte natürlich ja über Hass und Hetze und die Frage, was sollte man laufen lassen und wo sollte der Staat reinkommen. Diese politische Debatte hat seit etwa 10 Jahren das Ergebnis, dass etliche Paragraphen verschärft worden sind. Eine ganze Reihe von Paragraphen sind auch neu reingefügt worden ins Strafgesetzbuch. Und wenn man sich die Statistik anschaut, also wie viele Ermittlungsverfahren leitet die Staatsanwaltschaft, leitet die Polizei ein gegen Menschen, nur weil sie was gesagt haben, dann schießen überall die Zahlen in die Höhe. Also es hat sich verdoppelt, verdreifacht, verfünffacht, je nach Paragraph, teilweise sogar verhundertfacht im Fall eines Tatbestandes. Und das ist etwas, das ist, glaube ich, nicht eine gefühlte Wahrheit, sondern das ist eine reale Entwicklung. Die sollte man sich ja kritisch oder erstmal jedenfalls skeptisch anschauen, sollte man hinterfragen, ob das so richtig ist. Und ich mache es ganz konkret im Buch, indem ich ein paar ja, besonders prägnante Beispiele zeige und dann ja die Frage stelle, was denken denn die Menschen, die das Buch lesen, ist das in Deutschland heute erlaubt oder verboten? Ein Beispiel ist, wenn man schreibt, die damalige Außenministerin Annalena Baerbock von den Grünen sei die, Zitat, dümmste Außenministerin der Welt. So, das ist nicht meine Meinung, das hat aber jemand ins Internet geschrieben. Und ist das jetzt erlaubt oder verboten? Die Antwort ist, es ist tatsächlich als strafbare Beleidigung gewichtet worden. Es gab einen Strafbefehl in Bayern und der Mann ist 2024 rechtskräftig dann verurteilt worden als Krimineller. Und ich erlaube mir da dann ein Fragezeichen zu setzen, ob das denn so weise ist oder ob man nicht sagen müsste, das ist, das muss doch drin sein. Ja? Zu sagen, ein Politiker, eine Politikerin sei dumm oder agiere dumm, genauer gesagt, das ist ja wohl eigentlich das Mindeste. Das ist weder besonders originell noch besonders selten, dass man sowas sagt.
6: Gleich hören wir noch einen Ausschnitt aus der Lesung zum Buch Meinungsfreiheit mit Ronen Steinke. Zwischendurch geht es um die Kunstfreiheit hier mit der Band Melonball.

0: Wir hören rein in einen Ausschnitt aus dem Buch Meinungsfreiheit in der Lesung mit Autor Ronen Steinke hier in Nürnberg im Literaturhaus.
1: Drei Beispiele erzählen von diesem Trend und sie haben alle eines gemeinsam. Es waren nicht Polizei und Justiz, die hier schon gesetzliche Grenzen überschritten sahen, sondern es waren stets Wissenschaftlerinnen und Wissenschaftler selbst, die ihren Freiheitsraum gar nicht erst ausnutzen wollten. Erstes Beispiel: in Aachen 2023 hatte der Lehrstuhl für Architekturtheorie auf Anweisung des Rektors eine Veranstaltung abgesagt. Eine Gruppe jüdischer Studierende hatte der Gastrednerin, die über den Einsatz architektonischer Methoden zur Lösung von Kriminalfällen sprechen wollte, eine Nähe zur Israel-Boykottbewegung vorgeworfen. Der Rektor setzte daraufhin ein Zeichen, er wolle keinen Stress. Die Ruhe vor Beschwerden auf dem Campus war ihm wichtiger als akademische Freiheit. Oder zweites Beispiel: an der Goethe-Uni Frankfurt am Main wurde der Polizeigewerkschafter Rainer Wendt eingeladen, ein CDU-Mitglied mit Neigung nach weiter rechts. Er sollte über Polizeialltag in der Einwanderungsgesellschaft sprechen und also kluge Studierende, denen schwante schon nichts Gutes und haben dann sich schon vorbereitet, ihm kritische Fragen zu stellen. Und als aber die Einladerin dieses Professors, Professorin Susanne Schröter, davon Wind bekam, dass die Studis sich also vorbereiten, den Mann mal richtig zu grillen, metaphorisch, hat sie jetzt alles abgeblasen und gesagt, also das kann sie ihm nicht zumuten. Und letztes Beispiel: in Berlin sollte im Juli 2022 im Rahmen einer langen Nacht der Wissenschaft, wo also die Unis sich öffnen und jeder kann reinspazieren, sich das anhören, sollte ein Vortrag stattfinden unter der Überschrift Geschlecht ist nicht Geschlecht, Sex, Gender und warum es in der Biologie zwei Geschlechter gibt. Also mit der These, alles Gerede über Drittes oder noch mehr Geschlechter sei Gender-Gaga und sei Quatsch. Da haben sich auch, finde ich, naheliegenderweise kritische Studierende aufgemacht, da kritische Fragen vorzubereiten und diesen Vortrag nicht einfach so laufen zu lassen. Aber sie haben auch angekündigt, Proteste dagegen zu machen, also auf der Straße davor. Und auch da hat die Uni das Ganze einfach abgeblasen. So, Berlin, ich kenne Berlin gut genug, um zu sagen, berichten zu können, da gibt es durchaus Polizei, die auch mit Demos klarkommt im Alltag, also teilweise sogar recht mannstark. Das wäre also durchaus denkbar, dass man auch klarkommt mit einer kleinen Demo von Studierenden.

0: krude Thesen über Geschlecht oder der sagt krude Thesen über Israel, die Polizei würde mit den Schultern zucken und sagen, ja, okay, und wo ist die Straftat? Aber so weit kommt es erst gar nicht, weil ganz oft die Universitäten von sich aus die Siegel streichen und den Diskurs scheuen. Braucht es nicht auch Grenzen der Debatte? Rote Linien, die nicht überschritten werden dürfen. Auch an Unis. Meine These ist, eigentlich braucht es sie nicht. Eigentlich braucht es, wenn es um Meinungen geht, politische Haltungen zu diversen Themen, braucht es eigentlich keine Verbotszonen. Was es braucht, ist die Grenze zur Gewalt zu markieren. In dem Moment, wo jemand meint, er dürfe da bestimmen, wer redet, wer nicht redet, er dürfe den Diskurs also selber regulieren oder andere Leute einschüchtern, davon abschrecken, dass sie sich beteiligen am Diskurs, in dem Moment muss die Polizei dazwischen gehen. Wenn man das laufen ließe, dann würden ja manche, die Skrupellosesten, den Diskurs monopolisieren können. Das wäre dann nicht mehr Meinungsfreiheit. Also es heißt, es gibt Situationen durchaus, wo klar ist, es braucht staatliche Obrigkeit, Intervention, um Freiheitsräume offen zu halten.
1: Wenn wir uns die Streitkultur gerade hier in Deutschland angucken, dann scheint es ja mittlerweile so zu sein, dass es gerade, wenn es um Auseinandersetzungen geht oder Debatten, die geführt werden im Internet, dass es wirklich nur noch schwarz oder weiß gibt. Und es scheint auch so, dass eben das, was du vorhin, was wir eingangs, worüber wir gesprochen haben, das mit einer Argumentation einfach gar nicht mehr anerkannt wird. Mag auch sein, dass Leute einfach faktenresistent sind etc., aber diese ganze Diskussionskultur hat sich in den letzten Jahren meiner Meinung nach auch ziemlich stark verschoben dahin, dass man nur noch sagt, nee, diese Meinung ist falsch, diese Meinung ist richtig. Ist es denn auch so oder plädierst du eigentlich auch im Buch dafür, dass du sagst, hört euch die Meinungen an und brüllt euch nicht gegenseitig nieder?
2: Ja, so will ich sehr gerne verstanden werden. Ich muss auch sagen, ich finde es gar nicht so sehr, dass man dieses Problem der Debattenkultur mit Aggressivität treffend beschreibt, sondern ich finde es eigentlich eher Faulheit, die dieses große Problem ist. Also es ist eine verbreitete Faulheit, sich herausfordern zu lassen, sich wirklich selber zu konfrontieren mit scharfen Gegenargumenten. Stattdessen wird es abgetan, da wird gleich gesagt, nee, das wollen wir gar nicht hören. Also ich finde es immer bereichernd, wenn ich mir Vorträge anhöre von Leuten, deren Meinung ich nicht teile und wo ich auch nicht mit dem Ziel reingehe, ich möchte danach ihre Meinung teilen, sondern ich möchte einfach verstehen, wie die Argumentation von ihnen funktioniert. Und ich möchte auch gerne Bücher im Regal haben von Leuten, deren Meinung ich überhaupt nicht teile, aber deren Denkweise irgendwie wirkmächtig ist und es wert ist, verstanden zu werden. Also, wenn man das nicht macht und man sich nicht da regelmäßig mit auseinandersetzt, dann wird das eigene Denken behäbig, faul, gemütlich und jedenfalls nicht scharf.
1: Im letzten Kapitel heißt es ja auch im Untertitel, Wahrheiten gehören diskutiert und nicht verordnet. Jetzt gibt es ja Wahrheiten, wo wir keinen Einblick mehr haben. Da passiert es, dass eine Debatte wohin verschoben wird, wo keine Öffentlichkeit mehr da ist, dass zum Beispiel, sagen wir so ganz einfach, ein Buchhandelspreis nicht an bestimmte Büchereien vergeben, also an Buchläden vergeben werden kann, weil es da verfassungsrechtliche Angaben gibt nach dem Haber-Verfahren, dass das also Linksextreme wären und deswegen werden die da rausgenommen. Das Problem dabei ist, dass es keine Debatte darüber geben kann, weil ja in diesem Verfahren den Leuten auch gar nicht klar dargelegt wird, was sind genau die Probleme, warum sind das Buchläden, die nicht auf dem Boden der Verfassung stehen, was man ja dann eigentlich da rauslesen müsste. Und auf der anderen Seite, dass man dann eben keine Diskussion dazu führen kann, dass es aber eine Begründung von einem Kulturstaatsminister ist, solche Preise nicht zu vergeben. Also das verschiebt ja auch so eine Debatte, nämlich dahin, dass Leute bestimmte Sachen gar nicht mehr sagen können, sich selber im Vorfeld schon mal sozusagen zensieren, noch bevor überhaupt eine Zensur der Meinungsfreiheit einsetzen könnte, weil sie vielleicht jetzt schon Angst kriegen, Mensch, wenn ich das und das sage, wenn ich das und das irgendwo hinschreibe, wenn wir ein Plakat von denen aufhängen, vielleicht können wir dann nicht mehr gefördert werden etc. Also da geht es mehr so um das Klima, aber das ist ja für mich auch so ein wichtiger Teil der Meinungsfreiheit, dass da auch ein Plakat hängen kann, das nicht um

0: unbedingt der Meinung des Buchladens vielleicht entspricht, etc., aber dass sowas vielleicht gar nicht mehr stattfindet. Ich weiß gar nicht, wo meine Frage genau hinzielt.
1: Aber ich stimme zu, die Prämisse. Also ich teile diese Kritik zu 120%. Es ist ein riesiges Problem. Erstmal, vielleicht gewöhnen wir uns zu schnell daran, dass es sowas wie den Verfassungsschutz gibt in Deutschland. Und vielleicht sollten wir das mal kurz mit einem Fragezeichen versehen. Der Verfassungsschutz ist ja ein Geheimdienst für das Inland, der den Auftrag hat, Bürgerinnen und Bürger hierzulande nicht zu beobachten, ob sie Straftaten begehen, das wäre ja nichts Besonderes, dafür gibt es ja auch die Polizei, sondern Bürgerinnen und Bürger daraufhin zu beobachten, ob sie politisch Sachen sagen oder irgendwie planen, die anstößig sind. So, und was politisch anstößig ist, also das Fachwort ist dann extremistisch, das ist eine Auslegungssache. Da haben die einen so eine Ansicht, die anderen so eine Ansicht. Das ist nicht naturwissenschaftlich objektiv, auch nicht politikwissenschaftlich irgendwie konsensual festgelegt, sondern das sieht der Verfassungsschutzpräsident Hans-Georg Maaßen, der das ja 6,5 Jahre lang war, ganz anders als sein Nachfolger und dessen Nachfolger und ganz anders als du und ich wahrscheinlich. So, das sind alles ganz relative Begriffe und es ist sehr, sehr bedenklich, wenn Menschen eingeschüchtert werden, wenn Menschen ja davon abgeschreckt werden, ihre Kritik an der Regierung zu äußern, weil sie Sorge haben müssen, dass sie dann auf irgendwelche Listen kommen oder dass sie in irgendwelchen Akten von Geheimdiensten landen. Weil wofür haben wir denn die Meinungsfreiheit? Wofür haben wir denn dieses Grundrecht? Das Grundrecht haben wir nicht dafür, dass man frei und offen sagen darf, wie toll die Regierung ist. Dafür bräuchte man ja kein Grundrecht. Sondern das Grundrecht haben wir gerade dafür, Dinge zu äußern, die der Regierung nicht in den Kram passen, mit denen man sich unbeliebt macht bei der Mehrheit oder bei den politisch Mächtigen. Also wenn man da Leute von abschreckt, dann greift man die Meinungsfreiheit wirklich im Kern an. Und das ist genau das, was Wolfram Weimar gemacht hat, indem er drei Buchhandlungen beim Buchhandlungspreis hat ausschließen lassen mit dem Vorwurf, sie seien angeblich linksextremistisch, ohne dass da genau gesagt wurde, was das jetzt, worauf das fußt, dieses sonderbare Urteil. Das ist also in jeglicher Hinsicht haarsträubend und bedenklich. Und bedenklich daran ist auch, dass es völlig neu ist, dass Buchhandlungen schon in die Kategorie von verfassungsfeindlich einsortiert werden. Das gab es vorher noch nicht. Es gibt schon lange, dass Parteien oder Bürgerinitiativen oder politische Gruppen auf diese Weise gebrandmarkt werden. Ja, oft zu Unrecht, manchmal auch zu Recht. Aber dass Buchhandlungen, ja, wo also nur Bücher über den Tresen gereicht werden an interessierte Menschen, die nicht unbedingt jetzt durch den die nicht unbedingt durch den Buchhändler selber verfasst worden sind, sondern die nur verkauft werden, dass das schon etwas sein soll, was der Demokratie schadet, das ist schon haarsträubend als Ansicht oder als These. Und da befinden wir uns aber 2026 und ich finde, da kann man gar nicht laut genug dagegen protestieren.

0: Tonsteine scherben mit verboten.
1: Wie kann der Protest aussehen? Was müsste denn passieren? Was müsste denn auch gesetzlich an Vorgaben passieren, dass die Meinungsfreiheit nicht weiter eingeschränkt wird? Also ja, wir protestieren laut gegen die Einschränkung der Meinungsfreiheit, aber was wären so konkrete Forderungen, die eigentlich der Gesetzgeber erfüllen müsste, damit das Ganze wieder eine echte Meinungsfreiheit wird, dass die Leute keine Angst haben, sich zu äußern?
2: Zwei Forderungen. Die eine Forderung habe ich vor 3 Jahren beim letzten Buch aufgestellt und ich finde, die ist jetzt gerade wieder sehr aktuell geworden, dass nämlich der Verfassungsschutz eigentlich keinen Platz in einer Demokratie hat. Also ein Inlandsgeheimdienst, der Menschen auf diese Weise bewertet für ihre politischen Positionen und einschüchtert, passt eigentlich nicht zu der Demokratie. Deswegen haben auch rund um uns herum die Demokratien so etwas nicht. Ich habe bei meinen Recherchen einen Fall mir näher angesehen, der mir besonders einprägsam geblieben ist. Das war ein Abgeordneter der Linkspartei im Bundestag, der heißt Nima Movassat und war vorher jahrelang in Nordrhein-Westfalen in der Jugendorganisation der Linkspartei aktiv. Und er hat als Erwachsener mal darum gebeten, dass er in seine Akte reinschauen darf beim Verfassungsschutz. Und das haben die dem auch gewährt. Und dann hat er da gefunden, dass er als Jugendlicher mit 16 Jahren zum ersten Mal in eine Akte reinkam. Warum? Vorwurf lautete, er hätte in einer Art Schülerzeitung gefordert, dass man Cannabis legalisieren soll, die Wehrpflicht abschaffen und Schulnoten abschaffen. Und ich finde ja, wenn man mit 16 Jahren nicht fordert, Schulnoten abzuschaffen und die Wehrpflicht in Frage zu stellen, dann ist es also eher seltsam. Aber dass jemand sowas fordert, ist nur wirklich überhaupt nicht demokratiefeindlich oder extremistisch oder sonst was. Das Cannabis zu entkriminalisieren war ja am Ende einer der Punkte, den die Ampel durchgebracht hat. Das war jetzt, glaube ich, keine extremistische Regierung. Die Wehrpflicht ausgesetzt hat Karl Theodor zu Guttenberg als CSU-Politiker. Und Schulnoten abschaffen ist, glaube ich, auch nicht etwas, worüber man in der Demokratie nicht frei diskutieren dürfen sollte. Also das ist eine Organisation namens Verfassungsschutz, die unserem demokratischen Klima an so vielen Stellen schadet, dass es, glaube ich, besser wäre ohne sie. Und meine zweite Forderung, das ist so das Fazit mit meinem neuen Buch, mein Fazit zur Meinungsfreiheit. Wir haben etliche Paragraphen, die so verschärft worden sind in den letzten Jahren, dass die Justiz sich da vergaloppiert. Und es wäre an der Zeit, da wieder zurückzufahren. Es wäre an der Zeit, sowas wie den Paragraphen der Politikerbeleidigung wieder einzuschränken, wieder rauszunehmen aus dem Strafgesetzbuch und eine ganze Reihe von weiteren Paragraphen. Den Paragraphen gegen Gotteslästerung beispielsweise, der 166 Strafgesetzbuch, der auch höchst sonderbar ist. Also solche Regeln sind keine guten Regeln und sowieso sind Regeln, die Verwirrung stiften, wie es derzeit aus meiner Wahrnehmung ganz viel der Fall ist, niemals gute Regeln. Also da plädiert dieser Jurist in diesem Interview für weniger Regeln, für weniger Jura und für mehr Freiheitsräume.
1: Wir haben ja nur einige Dinge im Buch gestreift, das mit Blasphemie wäre noch ganz viel, worüber man sich unterhalten könnte etc. Aber vielleicht noch zum Abschluss ein Tipp für die Debattenkultur, für die Streitkultur von deiner Seite.
2: Ein Tipp, also derzeit arbeiten im Silicon Valley Ingenieure an einer Erfindung, die lautet oder die nennt sich Smart Filters. Das ist eine Software, die man sich dann aufs Handy aufspielen kann und die blendet alles an Frechem und an Obszönem und an Beleidigendem aus. Also man hat dann in den sozialen Medien ein ganz sozusagen sauber geschrubbtes Erlebnis. Man klickt sich da durch und wo man vorher überall sich ärgerte über blöde Kommentare, löst sich das alles in Wohlgefallen auf. Und die Idee ist sogar, dass man mit Hilfe von künstlicher Intelligenz Unhöfliches und Unflätiges übersetzt in Höfliches. Sozusagen der Kern einer Aussage bleibt, aber der Stil, in dem das rübergebracht wird, ist dann ein angenehmerer. Ich möchte sagen, dass ich das ganz gruselig finde. Das ist aus meiner Sicht was für eine Neuauflage von George Orwells 1984. Mein Rat oder mein Wunsch für die Debattenkultur wäre, dass wir uns sowas auf gar keinen Fall wünschen sollten. Ich möchte nicht, dass ich mit so einer rosanen Brille durch die Welt laufe oder mit Scheuklappen. Und ich möchte nicht, dass ich unwissend darüber bin, wie um mich herum sich die Leute blamieren mit Ressentiments, ja auch mit Beleidigungen, mit unfreundlichem Verhalten. Ich möchte es gerne wissen. Es ist sehr wichtig für mich zu wissen, wer um mich herum Rassist ist und welche Leute um mich herum antisemitisch oder sexistisch argumentieren. Ich möchte das nicht weniger auf dem Schirm haben, sondern vielleicht sogar mehr. Und ich möchte dann eine Chance haben, reinzugehen in die Debatte. Nicht, weil es Spaß macht, ja. Macht natürlich viel mehr Spaß, wenn man das irgendwie technisch ausblenden kann oder wenn man das in Deutschland mit Hilfe der Staatsanwaltschaft von vornherein zum Schweigen bringt. Aber das Einzige, was das bringt, ist am Ende die Debatte. Ja, es mag sein, dass es auch vielleicht trotzdem nichts bringt, aber die Chance, dass man irgendwie jemanden davon abbringt, rassistisch zu denken und zu argumentieren, die ist nur dann gegeben, wenn es irgendwie einen Austausch gibt. Und das ist die ganze Grundidee von Meinungsfreiheit. Ja, und mein Wunsch wäre oder mein Plädoyer wäre, dass wir diese Chance ergreifen und uns nicht so faul zurückziehen auf, ich rufe die Polizei und dieses Gespräch suche ich gar nicht erst.
0: Autor Ronen Steinke zu seinem Buch Meinungsfreiheit, das im Berlin Verlag erschienen ist. Ausschnitte aus der Lesung stammen aus der Lesung hier in Nürnberg im Literaturhaus am 22. April. Wenn ihr Ronen Steinke live lesen und im Gespräch erleben wollt, habt ihr hier in Nürnberg die Chance am 17. Juni ab 19.30 Uhr in der Desi. Das war Einmischen im Stoffwechsel. Zum Abschluss hören wir noch Fischmob mit Mach doch und ich verabschiede mich. Chris Beloy am Mikrofon und Technik.
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0: Die Kulturoase, seit Corona ein fester Bestandteil im Nürnberger Subkulturgeschehen, eröffnet am Morgen Donnerstag wieder ihre Pforten. Diesmal im Rosengarten an der Frauentormauer 17. Aus diesem Anlass habe ich mit Flo vom Kulturoasis e.V. gesprochen und ihn als erstes gefragt, was die Kulturoase eigentlich genau ist.
1: Die Kulturoase ist was Tolles. Das ist eine Idee entstanden während der Corona-Zeit, als viele Kulturschaffende nicht veranstalten konnten, wurde da die erste Außenfläche quasi bespielbar gemacht und weitervergeben an diejenigen, die eben gerade keinen Ort hatten, weil die Clubs geschlossen waren, weil Theater geschlossen waren, etc. Genau, so ist die Kulturoase entstanden. Da hat sich ein Verein darum gegründet, der Kulturoasis e.V. und der führt es bis heute fort.
0: Okay, also eine Corona-Idee, die weiterlebt. Ist ja auch schön, wenn aus der Zeit was Gutes kommt. Du hast ja gerade schon gesagt, ihr seid als Verein organisiert. Ich habe es so ein bisschen wahrgenommen, also klar als Verein, aber so von der Funktion her, ihr seid so ein Bindeglied zwischen der Stadt, die die Veranstaltung genehmigt und die Flächen und vielleicht auch Mittel gibt, und auf der anderen Seite Kollektiven, die dann die Fläche bespielen können. Ist das so richtig?
1: Genau, das ist die Struktur. Also ja, das ist die Idee, die dahinter steht auch. Genau, die Idee ist damals auch maßgeblich mit Unterstützung der Politbande entstanden, die bis heute quasi auch so ein kleines bisschen unser Sprachrohr im Stadtrat ist. Und genau, dadurch, dass die Grundidee war, quasi die Kollektive zu unterstützen, die jetzt während Corona nichts machen konnten, ist es bis heute auch so geblieben. Wir veranstalten eigentlich keine eigenen Sachen auf der Fläche, die wir bespielbar machen, beziehungsweise es hat sich so etabliert, dass wir mal entweder die letzte Veranstaltung oder die erste einfach selber kuratieren, weil wir da schon auch Freude dran haben. Aber die Grundidee ist eigentlich, das weiterzugeben an andere. Ja.
0: Und zunächst mal zur Stadtseite. Wie läuft es ab? Habt ihr da eine feste Kontaktstelle und seid dann im Austausch mit der Stadt? Oder wie muss man sich das vorstellen?
1: Also in Kontakt mit der Stadt sind wir insofern, dass wir städtisch gefördert sind. Also wir sind im städtischen Haushalt, wir kriegen ein bisschen Geld von der Stadt. Aber das heißt jetzt nicht, dass wir da eine feste Ansprechperson haben, sondern wir beantragen alles, was wir von der Stadt brauchen, dann trotzdem ganz normal, wie man das so machen muss, wenn man irgendeine Fläche nutzen möchte oder irgendeine Lizenz braucht für den Veranstaltungszeitraum. Also da haben wir jetzt keine kürzeren Leitungen, sondern müssen das alles ganz normal beantragen.
0: Das heißt, ihr sucht eine Fläche, die potenziell passen würde, und dann fragt ihr die quasi an, ob es dann von städtischer Seite dort auch geht.
1: Genau. Es gibt ja auch Stellen, die in der Stadt die städtischen Flächen so ein bisschen im Blick haben. Mir fällt gerade der Name nicht ein. Da fragen wir dann schon auch an, so hey, und wie sieht's aus? Habt ihr zufällig gerade was, wo man eine Kulturoase machen könnte? Aber wir sind auch so mit offenen Augen in der Stadt unterwegs und schauen, was so freisteht. Und wenn die dann halt städtisch sind, dann müssen wir auch bei der Stadt anfragen. Mhm. Wir haben aber auch schon von privat gemietet, letzten Herbst zum Beispiel. Eigentlich müssen wir dann anfragen.
0: Letzten Herbst war Zwinger Bar, gell? Und oben im Zwinger Biergarten wart ihr ja auch schon mal am Anfang, wenn ich mich richtig erinnere.
1: Genau, das war die erste Kulturoase, war im Zwinger Garten oben. Ne?
0: Aber finanziell habt ihr einen fixen Teil im Budget, oder müsst ihr da auch immer Förderanträge schreiben, um planen zu können?
1: Also aktuell haben wir das Glück, dass wir im Haushalt der Stadt Nürnberg fest verankert sind. Das heißt, wir kriegen da schon eine feste Summe Geld, die reicht für einen kleinen Teil der Kulturoase. Also wir sind darüber hinaus schon auf Spenden angewiesen, die wir dann wieder selbstständig akquirieren müssen. Aber da müssen wir nicht jedes Mal einen Förderantrag für stellen. Nee,
0: in der Nürnberger Subkultur ist eine halbwegs gesicherte Finanzierung wohl eher ein Sonderfall. Daher vielleicht auch der Name Kulturoase. Umso besser, dass es diese jedenfalls auch gibt und diese Errungenschaft aus ihrer Entstehungsgeschichte heraus auch mit den Veranstaltungskollektiven der Region teilt. Eine immer wieder ortswechselnde Spielstätte, wo die Subkultur sich präsentieren kann, was sonst oft nicht leicht ist in Nürnberg. Ihr hört das Interview mit Flo vom Kulturoasis e.V. und nach einer kurzen Musikpause hören wir mehr zum Programm in den kommenden Wochen.

0: In meinem Garten von Ulla Suspect war das. Und damit sind wir zurück im Stoffwechsel auf der 95,8 hier bei Radio Z. Wir hören gerade ein Interview mit dem Flo von der Kulturoase, die morgen im Rosengarten eröffnet. Bevor wir im Gespräch auf das diesjährige Programm kommen, habe ich aber noch gefragt, wie das denn mit den Spielorten läuft. In den vergangenen Jahren wurden ja immer neue Flächen erschlossen und bespielt.
1: Zwecks der Spielorte, gibt es da eine langfristige Pläne oder Ideen, das auch mal an einem festen Ort zu etablieren, oder ist es schon auch euer Konzept, die Oase wandern zu lassen?
2: Also das Konzept war eigentlich schon lange Zeit, dass wir die auf Flächen hinweisen, die man irgendwie kulturell nutzen könnte, und da den Finger drauf zu legen oder halt uns selber reinzubringen für einen kurzen Aufenthalt. Ja, wir sind dieses Jahr zum ersten Mal wieder in einer Location, wo wir schon mal waren, im Rosengarten, und da ist aber weiterhin, also da ist immer noch nichts passiert, als was man irgendwie als dauerhafte, schöne Nutzung sehen könnte. Der ist einfach immer nur zu.
1: Ja.
2: Von daher haben wir das, sind wir da jetzt gerne wieder, auch schon mal, wo wir schon mal waren. Das Thema ist omnipräsent, aber es gibt jetzt noch keine Einigung darauf, ob wir das Konzept mal umstellen wollen oder ob wir immer weiter suchen.
1: Ja, es würde ja trotzdem noch die Fläche dazu wahrscheinlich fehlen, außer man würde zum Beispiel sowas wie den Rosengarten verstetigen auch. Genau, das heißt, dieses Jahr wieder wie letztes Jahr am Rosengarten, ein schöner Ort, auch schön zentral gelegen, muss man ja auch einfach anerkennen. Und da ist morgen die Eröffnung, oder Soft Opening heißt, habt ihr es genannt. Was erwartet uns da denn? Was muss man wissen, wenn man kommen will?
2: Genau, ja. Im Rosengarten waren wir 2023, genau. Dazwischen waren wir nochmal im Skulpturengarten. Das heißt, man müsste beachten, dass man in den richtigen Garten läuft. Die sind aber auch nicht so weit voneinander entfernt. Und ansonsten machen wir ein Soft Opening, weil wir es, also wir haben es so genannt, weil wir dann natürlich auch selber zum ersten Mal die Fläche in Aktion erleben und es da bestimmt noch ein paar Sachen zu optimieren gibt. Und generell kann man sich aber darauf freuen, dass wir das erste Mal die Türen aufmachen. Das Gelände wird neu aussehen. An der Bar gibt es Kaltgetränke. Es spielen die DJs aus den eigenen Reihen, also vom Verein, da sind ja durchaus auch viele Kulturschaffende drin, vertreten, die sich dann den ersten Abend quasi untereinander aufgeteilt haben. Und genau, ich denke, es wird ganz gemütlich und vielleicht auch ein bisschen tanzbar.
1: Ja, danke erstmal für die Korrektur. Natürlich nicht wie letztes Jahr, da bin ich auch der Verwechslung aufgesessen zwischen Skulpturen und Rosengarten. Aber genau, der Rosengarten ist es, in der Frauentormauer 17, war, glaube ich, die Adresse. Und ja, morgen das Soft Opening von euch selbst kuratiert und bespielt. Aber in den nächsten Wochen gibt es ja noch ganz viel anderes Programm. Online findet man da noch nicht so viel. Kannst du da noch ein bisschen was verraten vielleicht?
2: Genau, weil wir ein dynamisches Kollektiv-Verein sind, ist unser Programm sich stetig am entwickeln. Deswegen steht das auch noch nirgends fest. Aber intern steht es natürlich fest und wir haben auf jeden Fall coole Sachen dabei, auch wieder sehr vielfältig, verschiedenste, also der Fokus liegt schon auf Kollektiven, die eigentlich Partys veranstalten, auf DJ-Acts, verschiedenste Genres. Es wird aber auch einmal Theater geben auf jeden Fall, es wird eine Vogue Night geben. Ja, ich glaube, da kann man sich auf ganz verschiedene Sachen freuen, die nächsten drei langen Wochenenden.
1: Alles klar, das heißt, wer sich informieren will, kann das tun auf der Website.
2: Genau, wir haben auf der Website und also am sichersten ist Instagram, die Website wird es geben. Die einzelnen Kollektive werden ihre Werbung ja auch betreiben. Vielleicht werdet ihr da auch überraschend was sehen noch die nächsten Tage bei dem Kollektiv, den ihr gerade folgt.
1: Super, dann sind wir gespannt, was noch kommt und freuen uns auf die langen Wochenenden in der Kulturoase jetzt im Anfang, Ende Mai und Anfang Juni 2026. Vielen Dank
2: cool.
1: Dir.
2: Gerne.
0: Die Kulturoase eröffnet morgen um 18 Uhr ihre Pforten. Beim Einlass wird um Spenden gebeten. Drei lange Wochenenden gibt es Programm, immer mittwochs bis samstags nämlich. Andere feiern mittwochs Bergfest, habe ich gedacht. Bei der Kulturoase geht da schon das Wochenende los. Was im Programm genau wann stattfindet, könnt ihr herausfinden auf Instagram unter kulturoasis-nürnberg und auch auf der Website. Die Adresse da lautet kulturoase-nürnberg.de.

0: An diesem Samstag feiert das Grundgesetz seinen 77. Geburtstag. Heute wird das Grundgesetz von rechts massiv angegriffen, sagt die Kampagne Menschenwürde verteidigen, AfD-Verbot jetzt. Und die Kampagne ruft für diesen Tag deshalb zu einem bundesweiten Aktionstag auf. Auch in Nürnberg finden Aktionen statt. Was die Idee dahinter ist, just am Jahrestag des Grundgesetzes, darüber sprach ich mit Benno von der Lokalgruppe Nürnberg-Erlangen der Kampagne Menschenwürde verteidigen, AfD-Verbot jetzt.
1: Zum einen ist natürlich die Menschenwürde selbst am allerprominentesten im Grundgesetz verankert, gleich im ersten Artikel. Das ist ja dieser wirklich legendäre Satz, die Würde des Menschen ist unantastbar. Und um die Menschenwürde steht es aber in Deutschland gerade nicht sehr gut. Und wir haben eine ganz, ganz massive Bedrohung durch die völkische AfD, die eben wirklich einen Unterschied zwischen Menschen macht und die Würde von zahlreichen Menschen in Frage stellt. Und deswegen ist es uns eben wichtig, darauf hinzuweisen, dass heißt, die Menschenwürde zu verteidigen und das Grundgesetz ernst zu nehmen, auch auf das Instrument des Parteiverbotsverfahrens zurückzugreifen. Und viele JuristInnen in Deutschland sind der klaren Überzeugung, dass die AfD verboten kann, juristisch. Und deswegen fordern wir, dass da endlich die politischen Entscheidungsträger zur Tat schreiten.
0: Und deswegen gibt es jetzt auch diesen Aktionstag am kommenden Samstag.
1: Ganz genau. Wir sind in über 20 Städten aktiv. Wir bekommen auch jeden Tag noch neue Meldungen aus kleineren Orten, größeren Orten. Und es reicht wirklich von großen Demos und Kundgebungen wie hier in Nürnberg, wo wir mit 30 Organisationen aufrufen, bis hin zu kleinen Orten. Wir haben auch kreative Aktionen dabei. In Saarbrücken zum Beispiel gibt es ein begehbares Grundgesetz. Also es ist eine ganz, ganz weite Range. Und wir wollen eben zeigen, dass die Zivilgesellschaft sich eben nicht unterkriegen lässt und dass sie stark ist.
0: Du bist ja von der Lokalgruppe Nürnberg-Erlangen. Von der Lokalgruppe der Kampagne Menschenwürde verteidigen, AfD-Verbot jetzt. Wer trägt denn diese Kampagne überhaupt?
1: Also gegründet hat die sich 2024 und es waren anfangs sehr viele AnwältInnen aus dem Republikanischen Anwälteverein beteiligt. Und es ist aber eine ganz, ganz breite Range von klassischen AntifaschistInnen, von Menschen, die sich zum allerersten Mal organisieren und etwas tun wollen, bis rein ins bürgerliche Spektrum. Also ein wirklich breites Bündnis und wir haben mittlerweile wirklich zahlreiche Lokalgruppen an unterschiedlichsten Orten in ganz Deutschland, die aktiv sind, aber eben auch eine Bundeskampagne, die eben koordiniert, die auch zum Beispiel das Social Media Auftreten macht und ähnliche Dinge. Also ja, ein ganz breites zivilgesellschaftliches Bündnis.
0: Und ihr fordert, das sagt der Name ja schon, ein Parteiverbot der AfD. Was sind denn die Gründe für diese Forderung? Eure Gründe?
1: Wir sind zu der Überzeugung gekommen, dass trotz aller Probleme, die ein Parteiverbot natürlich mit sich bringt, also das ist in der Demokratie natürlich der Worst Case, aber wir sehen eben, dass dieser Worst Case tatsächlich ansteht. Und wir sind zu der Überzeugung gekommen, dass wir die AfD nicht anders werden stoppen können und dass wir sie auf jeden Fall stoppen müssen, weil die AfD kündigt es offen an, die wollen ein anderes Land und in keinem Bereich haben die konstruktive Ideen, sondern es wird in jedem Bereich schlimmer. Es wird offen als Vorbild benannt, Orban, wir kennen die Beziehungen zum Trump-Regime und so weiter. Wir kennen die Remigrationspläne. Also es liegt auf der Hand, es ist eine faschistische Partei, es ist eine völkische Partei und es ist eine Partei, die eben ganz starken Unterschied zwischen Menschen macht. Und das ist in unserer wehrhaften Demokratie eben laut Grundgesetz nicht vorgesehen, dass so eine Partei in den Parlamenten sitzt.
0: Jetzt gab es aber schon einige gescheiterte Anläufe für ein Parteiverbot der AfD. Was waren denn aus eurer Sicht da die Gründe dafür?
1: Also es gab noch keinen einzigen Anlauf für ein Parteiverbot. Es ist mein Antrag im Bundestag gestellt worden. Der ist im Grunde halt über das Scheitern der Ampelkoalition und die Neuwahlen dann in Ausschüssen versagt. Also es gab noch keine ernsthafte Bemühung, das Parteiverbotsverfahren anzustrengen. Also ich denke, die meisten wissen es mittlerweile. Es können der Bundestag, der Bundesrat und die Bundesregierung das Verfahren beantragen. Und das kann einzig und allein am Bundesverfassungsgericht in Karlsruhe über das Parteiverbotsverfahren entschieden werden. Und dann gibt es außenrum eben noch andere Prozesse, die betreffen dann zum Beispiel die Einstufung der AfD durch den Verfassungsschutz. Darf man sie jetzt als gesichert rechtsextrem bezeichnen, beziehungsweise darf das der Verfassungsschutz, darf er aktuell nur in einzelnen Bundesländern. Aber das hat juristisch gesehen mit dem Parteiverbotsverfahren im Grunde nichts zu tun, sondern ist im Moment hauptsächlich ein Vorwand für die politischen EntscheidungsträgerInnen, sich hinter dem Verfassungsschutz und diesen nachgeordneten Gerichtsurteilen zu verstecken, um eben nicht aktiv werden zu müssen. Also man muss da leider von einer politischen Blockadehaltung sprechen.
0: Was steckt eurer Meinung nach dahinter, hinter dieser, wie du sagst, Blockadehaltung aus politischen Parteien hauptsächlich?
1: Das unterscheidet sich nicht nur von Partei zu Partei, sondern auch von Akteur zu Akteur. Es gibt die üblichen Argumente, die sich eigentlich alle sehr schnell in Luft auflösen. Anfangs hieß es immer, man kann eine Partei nicht verbieten, wenn sie zu bedeutungslos ist. Das war ja damals bei der NPD der Fall. Jetzt wird behauptet, die AfD sei so mächtig und so viele Menschen würden sie wählen, dass man sie ja nicht guten Gewissens verbieten könne. Das ist natürlich, wie gesagt, problematisch. Aber das ist überhaupt kein Hinderungsgrund, sondern das ist erst recht ein Grund, weil wir gerade dabei zuschauen, wie die AfD immer mehr Macht an sich greift. Dann gibt es, glaube ich, in vielen Bereichen eine Unkenntnis tatsächlich. Das reicht hin bis zu Innenministern, die einfach in Medien falsche Tatsachen darüber verbreiten, wie das Verbotsverfahren funktioniert. Und es reicht hin bis zu einer Verweigerungshaltung und manchen Politikern aus dem rechteren Spektrum wird man höchstwahrscheinlich unterstellen müssen, dass die am Ende damit liebäugeln, ob nicht doch irgendwann mal eine Machtoption mit der AfD besteht. Das kann man im Einzelnen sehr, sehr schwer den Menschen unterstellen, deswegen will ich auch keine Namen nennen. Aber ich glaube, dass die Probleme eben von einer Hasenfüßigkeit, einer mangelnden Courage, von einer Unkenntnis bis hin eben zu machtpolitischen Interessen da sehr breit sind.
0: Eine weitere Kritik an Verbotsverfahren ist ja, dass die AfD sich ja ständig in die Opferrolle begibt und ihre Anhängerinnen sehen sie da oft auch. Ein Verbotsverfahren, das spielt ihnen ja genau da noch mehr in die Hände. So ein gängiges Argument. Was sagt ihr dazu?
1: Ja, das Argument halte ich für null und nichtig. Also weil, wie du schon sagst, die AfD inszeniert sich unentwegt als Opfer und es ist ganz egal. Solange man Pieps macht, irgendwas gegen die AfD sagt, dann kommt dieses Schema der Opferstilisierung. Das sollen sie ruhig machen. Und es kann auch durchaus sein, dass wenn das Verbotsverfahren angestoßen wird, dass es dann anfangs eine Solidarität geben wird, dass die dann kurzfristig ein paar Prozentpunkte dazu gewinnen. Aber dieses Narrativ, es würde ein Verbotsverfahren der AfD am Ende mehr nutzen als schaden, das ist in sich sowas von unlogisch und das merkt man am meisten daran, dass die AfD selbst große Angst vor einem Verbotsverfahren hat. Es gibt Strategiepapiere, PowerPoint-Präsentationen und so weiter, wo sehr deutlich wird, dass die gerade alles versuchen, genau das zu verhindern und diese ständig wiederholten Narrative, dass das Verbotsverfahren angeblich der AfD nutzen könnte, die nutzen am Ende der AfD.
0: Gleich hört ihr noch mehr zum Aktionstag der Kampagne Menschenwürde verteidigen, AfD-Verbot jetzt, der an diesem Samstag stattfindet.

0: Die Kampagne Menschenwürde verteidigen, AfD-Verbot jetzt, ruft für diesen Samstag zum Aktionstag auf. Bundesweit und auch in Nürnberg. Was hier in Nürnberg geplant ist und was die Kampagne konkret fordert, darüber habe ich mit Benno von der Lokalgruppe Nürnberg-Erlangen der Kampagne Menschenwürde verteidigen, AfD-Verbot jetzt gesprochen. Jetzt hast du vorhin schon gesagt, wer alles ein Parteiverbot anstreben kann. Eines davon ist der Bundesrat. Da gibt es ja auf Länderebene ein paar Länder, die ja das vielleicht schon in nächster Zeit im Bundesrat einbringen wollen, oder? Wie steht das da so gerade?
1: Ja, es gibt ein paar Beschlüsse, zum Beispiel aus Berlin, aus Hamburg, aus Niedersachsen. Die haben alle den großen Haken, dass sie, oder ich weiß nicht, ob es genau alle sind, aber die meisten hängen sich eben an dieser Einstufung der AfD als rechtsextremistisch durch den Verfassungsschutz auf. Und da gab es ja eben, das habe ich gerade schon erwähnt, dieses Urteil vom VG Köln, dass der Verfassungsschutz zu wenig Beweismittel vorgelegt hat. Die haben unter anderem keinerlei Parlamentsreden ausgewertet, was absurd ist. Und aus diesem Grund darf der Verfassungsschutz vorläufig die AfD nicht als rechtsextrem bezeichnen, als gesichert rechtsextrem, als Gesamtpartei. Und da warten wir noch auf das Hauptsacheverfahren. Und leider sind eben einige dieser Beschlüsse aus den einzelnen Landtagen genau an dieses Argument gekoppelt, was sie überhaupt nicht sein müssten. Denn es liegt nicht beim Verfassungsschutz, es liegt nicht beim VG Köln, sondern es liegt eben bei den politisch Verantwortlichen, das Verfahren anzustoßen.
0: Jetzt hat die AfD gerade Zulauf auch von Menschen, die von der AfD eigentlich nichts zu erwarten haben, also Menschen mit geringem Einkommen und auch marginalisierte Gruppen. Oft fallen da so Sprüche wie, naja, aber es muss sich ja mal was verändern oder von den etablierten Parteien, da haben wir eh nichts zu erwarten. Wie begegnet ihr dem denn?
1: Naja, wir sind ja nicht der Meinung, dass die etablierten Parteien, die sogenannten etablierten Parteien, gerade gute Politik machen. Das wäre ja falsch. Also wir sind im Gegenteil der Meinung, dass die Schere zwischen Arm und Reich immer weiter auseinandergeht. Das ist sehr problematisch, dass viele Parteien leider die menschenfeindliche, völkische Politik der AfD, insbesondere was die Migrationspolitik anbelangt, aufgreifen. Und das ist ja wirklich das Falscheste, was man machen kann. Also man kann in die Geschichte schauen, man kann in zahlreiche Länder auf der Welt schauen, man kann in die Wissenschaft Studien schauen, bis hin übrigens zur Konrad-Adenauer-Stiftung. Das Nachlaufen oder das Aufgreifen von AfD-Positionen, das ist genau das Lehrbuch, nach dem man eine Demokratie zum Stürzen bringt. Also das ist genau falsch. Also insofern, es muss sich vieles ändern, aber die Leute müssen natürlich verstehen, dass die AfD all das ist eine super neoliberale Partei, die hat nichts übrig für Menschen mit geringem Einkommen oder gar Menschen, die auf Arbeitssuche sind oder nicht arbeiten können. Für all diese Menschen hat die AfD nichts übrig. Und das ist aber eben das große Problem, dass diese Fake-News-Maschinerie, die eigentlich eine Hirnwäschemaschinerie ist, die die AfD da gerade betreibt, auf Kosten der SteuerzahlerInnen, dass die ein Gift in die Gesellschaft träufelt, wo man eben mit sachlichen Argumenten kaum mehr weiterkommt.
0: Ziemlich klar, wohin die Reise geht mit der AfD, wird ja im Augenblick aber auch schon, was die Kulturpolitik angeht, nämlich gerade in Sachsen-Anhalt, da wird es schon sehr, sehr deutlich, was gefordert wird und was da auch wirklich drinsteht. Wie schaut das aus? Du hast dich damit auch schon ein bisschen näher befasst.
1: Genau, in Sachsen-Anhalt hat die AfD ein sogenanntes Regierungsprogramm verabschiedet. Das hört sich erstmal größenwahnsinnig an, aber ich meine, wenn wir uns die Werte anschauen, ist eine absolute Mehrheit der AfD, der gesichert rechtsextremen völkischen AfD in Sachsen-Anhalt, immer wahrscheinlicher. Dort wird ganz unverhohlen angekündigt, ein Angriff auf die Kunstfreiheit, auf die Wissenschaftsfreiheit und auf die Kulturinstitutionen. Im Grunde kann man sagen, die Kultur soll auf Deutschtümelei gleichgeschaltet werden, und das erfolgt eben gemäß der Strategie der neuen Rechten nicht, indem man Kulturinstitutionen irgendwie verbietet oder ähnliches, sondern indem man Fördergelder streicht und anderes fördert. Und das wird dann immer so schön verklausuliert. Kultur soll eben ein allgemeines Bekenntnis quasi zum Deutschtum beitragen. Das Ziel von Kunst sei, die Identifikation mit Deutschland zu fördern. Und es wird wirklich ein wahnwitziges Gebilde aufgemacht von dieser Verschwörungstheorie in diesem irrsinnigen völkischen Glauben an den Volkstod, der dann mit der Erinnerungskultur verquickt wird, mit dem Schuldkult. Und das sei eine Identitätsstörung, die die AfD heilen will. Also das ist wirklich nationalsozialistische Sprache. Und sowohl sprachlich als auch inhaltlich sind die Anlehnungen an die NS-Kulturpolitik eben nicht zu übersehen. Also sollte wirklich jeder lesen, der sich überlegt, diese Partei zu wählen.
0: Kommen wir zu eurem Aktionstag an diesem Samstag. Bundesweit findet der statt, aber auch hier in Nürnberg. Was ist denn in Nürnberg geplant?
1: Wir versammeln uns ab 13 Uhr auf dem Kornmarkt und das eine ist eine klassische Kundgebung, wobei es uns ganz wichtig war, dass wir entgegen dem, was häufig in der Politik passiert, nämlich dass man einer lauten, schreienden Minderheit viel zu viel Gehör verleiht, dass wir die Menschen sprechen lassen, die eben ganz akut jetzt schon durch die menschenfeindliche Politik der AfD bedroht sind, das heißt migrantische Perspektiven. Wir haben eine Sprecherin vom Zentrum für selbstbestimmtes Leben Behinderter in Erlangen. Wir haben Fridays for Future am Start, weil die AfD ja auch die Partei der Klimaleugner ist und so weiter. Also das ist uns wichtig, was die Kundgebung anbelangt. Wir haben Live-Musik von Robert Rausch, ein Liedermacher aus Erlangen, ein Rapper aus Bayreuth, Axel. Wir haben Poetry Slam und dazu haben wir aber eben einen großen Markt mit vielen Ständen von Bündnissen, Organisationen, Initiativen aus der gesamten Metropolregion. Das reicht bis nach Greding, bis nach Forchheim und da sind eben Gruppen, die sich hier in der Region für Menschenwürde und für eine Vielfalt und für Demokratie stark machen. Also von CI, Seebrücke über klassische antifaschistische Gruppen wie Bündnis Nazi Stopp oder Greding ist bunt. Wir haben die queere Community, also CSD Erlangen, CSD in Nürnberg, die verschiedenen queeren Zentren. Wir haben den Musikverein, also auch die Kultur wird ja stark bedroht von der AfD und so weiter. Also wirklich ein breites zivilgesellschaftliches Bündnis, insgesamt über 30 Gruppen, die aufrufen und sich an dem Marktgeschehen und an den Reden beteiligen. Also das wird wirklich ein Fest für die Menschenwürde, 3 Stunden lang.
0: Jetzt ist am Samstag in Nürnberg ja viel los auf der Straße, denn die extreme Rechte, die mobilisiert auch zu einer Demo unter dem Motto Gemeinsam für Deutschland und dagegen gibt es auch Proteste. Sprecht ihr euch da ab, also mit den verschiedenen Aktionen und verschiedenen Protesten gegen die extreme Rechte und wie können Menschen, die sich da gegen rechts engagieren wollen, das auch vielleicht unter einen Hut bringen?
1: Also leider gibt es tatsächlich starke zeitliche Überschneidungen. Davon wollten wir uns aber nicht abhängig machen, weil das für mich auch sozusagen dazugehört, diesen Rechten nicht den Stadtraum zu überlassen, dass wir dann irgendwie uns danach richten, wann die aufmarschieren. Aber es gibt mehrere Aktionen. Es gibt eben die klassischen Gegendemonstrationen. Es gibt die Alerta-Parade. Es gibt auch bei der Buchhandlung Jakobs mit Grantifa zusammen eine Aktion, die sich eben dann spezifischer gegen die Aufmärsche der extremen Rechten in Nürnberg zur Wehr setzen. Und parallel dazu läuft eben unser Fest und es wird sicherlich Überschneidungen im Publikum geben, aber das ist natürlich auch ein starkes Signal, wenn einfach bei allen Veranstaltungen Menschen auftauchen.

0: auch auf der Bundesebene. Und das kann reichen von, ich schreibe die lokalen Abgeordneten an, versuche bei denen einen Termin in der Sprechstunde zu bekommen, um einfach meine Ängste und Sorgen zu schildern, hin zu strategischer Arbeit. Wir haben eine Social Media AG, wir haben eine Presse AG, wir haben eine AG, die sich eben genau um diese Kontakte zu den Abgeordneten kümmert. Und hier in Erlangen-Nürnberg sind wir auch ganz unterschiedlich unterwegs mit Kundgebungen, Infoständen. Wir machen im Sommer wieder ein Sommerfest in Erlangen, einfach ein schönes Fest, wo wir versuchen, mit Menschen ins Gespräch zu kommen. Wir haben eine große bayernweite Petition am Laufen, wo wir jetzt gerade die 20.000 geknackt haben, die wir im Landtag einbringen wollen. Also kontaktiert uns einfach. Unsere E-Mail-Adressen und Kontaktdaten findet man auf der Website von AfD-Verbot.
1: Mehr zur Kampagne und die konkreten Infos zum Aktionstag am Samstag hier in Nürnberg und auch in den anderen Städten natürlich findet ihr unter afd-verbot.jetzt. Hier noch einmal afd-verbot.jetzt.
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